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2: Oh ja, Geschichten, Hintergründe. Heute geht es aber auch ein bisschen um Abgründe, glaube ich. Hallo und herzlich willkommen in unserer Durchblicksendung vom 8.6., die diese Woche übrigens zweimal nochmal wiederholt wird. Und ja, ich habe ein paar Gäste da. Oh, Freunde dabei, muss ich mir noch in die Playlist reinholen, fällt mir gerade auf. Ja, also und zwar haben wir von weit, weit weg, also wirklich weit weg, haben wir den Jobst Görne da, von Omas gegen Rechts Geislingen. Bist du da?
3: Jawohl, ich bin da.
2: Hervorragend, boah, tolle Qualität dafür, dass du so weit weg bist. Ach, und so sehr in meinem Sehnsuchtsland bist gerade. Okay, super, dann haben wir noch da. Unter anderem die Martina Heer. Martina, sagen wir schön hallo. Du musst, glaube ich, näher ranschnuckeln ans Mikro. Mach oder das Mikro näher an dich ranholen, je nachdem.
4: Hallo.
2: Kaffee versorgt haben wir schon. Und sag mir, wie du heißt.
4: Ich bin die Hanna Straub.
2: Du bist
4: von der
2: Hanna
4: Grünen
2: Straub.
4: Jugend.
2: Ja. Aha, die Hanna Straub von der Grünen Jugend. So, also wir sind so ein bisschen so der Einstieg, ja, der Aperitif sozusagen für unsere Durchblicksendung. Und in der Durchblicksendung geht es heute um was. Und zwar geht es darum, dass in Donsdorf eine Demo geplant ist. Und zwar ist die Demo geplant, weil da nämlich frecherweise und verschlafenerweise als letzte der Jugendorganisation Landesverbände der AfD-Jugend, der Generation Deutschland, wie sich die tollerweise nennen, in Baden-Württemberg am 14. in Donsdorf gegründet wird. Also nicht die gesamte, die ist schon längst gegründet, aber der Landesverband Baden-Württemberg. Und das finden nicht alle gut und deswegen hat sich ein Aktionsbündnis gegründet. In dem Aktionsbündnis sind ganz viele drin. Ich kann jetzt gar nicht alle aufzählen, weil ich, da müsste ich jetzt erst mal wo reingucken in eine Liste. Aber vielleicht können die mir da weiterhelfen.
4: Ja, wir haben ein breites Bündnis zusammengestellt aus Parteien. Das sind dabei zum Beispiel die SPD, die Grünen und ihre Jugendorganisation, die Jusos und die Grüne Jugend. Genauso wie die Kirchen. Die Organisation Göppingen Nazifrei, genau, die Omas gegen Rechts und genau, vielleicht kannst du noch ein paar ergänzen.
5: Ja, das Sozialverband VDK, den ja...
2: Martina, zu dir muss ich jetzt rüberkommen kurz, warte mal.
5: Ah, ich bin zu leise, say, oder?
2: Du bist eigentlich nicht so leise, aber ihr hört mich jetzt hier im Kringel rumlaufen, das ist bestimmt im Stereo total geil.
5: So. Ah, jetzt.
2: Jetzt müsste es wahrscheinlich besser gehen.
5: Also gut. Also der Sozialverband VDK ist dabei, der Kreisverband und auch die Europa-Union ist zum Beispiel dabei. Dann habe ich mitgekriegt, der Kreisfrauenrat durfte auch dabei sein und die Courage, wenn mich nicht alles täuscht. Also es ist wirklich ein sehr breites Bündnis. Also da sind noch viel, viel mehr dabei, aber mir fällt gerade niemand ein mehr.
2: Und wieso ist es so wichtig? Wir können mal die Toskana fragen. Toskana, wie viele Punkte gibst du für diese Gründung der Generation Deutschland? Und kurze Frage noch vorab. Jobst, bist du mit der Regine zusammen am Telefon oder ist die Regine gerade schon das Abendessen bestellen für euch in der Toskana?
3: Gute Frage. Wir sind mit amerikanischen Gästen unterwegs und Regine kümmert sich um die Gäste. Deshalb hat sie gesagt, Jobst, du musst das machen heute Abend und dann versuche ich das hinzukriegen.
2: Oh mein Gott, du kriegst aber schon auch noch was zu essen, oder?
3: Mit Sicherheit. Okay, keine Frage.
2: Ja, wie viele Punkte gibst du von 0 bis 10 dafür, dass die Generation Deutschland hier sich bei uns in Baden-Württemberg, sogar in Donsdorf, da direkt bei uns ums Eck, neu also gründen wird, die Landesgruppe?
3: Also, das gibt von meiner Seite 0 Punkte, weil ich das eine ganz schreckliche finde. Ich finde, damit wird Donsdorf zu einem Ort der Schande. Das wird immer mit Donsdorf verbunden bleiben. Aber wir sind vorher sehr aktiv gewesen. Wir haben mit den Bürgermeistern gesprochen und sind wirklich mit viel guten Willen von allen Seiten dran gegangen. Was können wir machen? Aber die Rechtslage ist so, dass das ein Verbot nicht mehr hergegeben hat. Und deshalb müssen wir es einfach ertragen. Und ich denke, wir müssen allen zeigen, uns selbst, wir müssen den anderen Mitbürgern zeigen und auch der Generation Deutschland müssen wir zeigen, dass wir nicht

0: der ab Juli im Amt ist. Und ja, wir haben es versäumt, eine Satzung zu schaffen, die es ermöglicht, die Stadthalle nicht an die AfD zu vermieten. Und ja, dann sind die leider wiedergekommen und haben x-mal gefragt. Und dann irgendwann gibt es keine objektiven Gründe mehr, das zu verwehren.
1: Und das bei einer größtenteils rechts, sicher rechtsextremen Organisation. Ne? Ja gut, wobei die Generation Deutschland, die sich erst noch bewähren muss, da kommen wir gleich nochmal ein bisschen drauf.
0: Tatsächlich. Okay, gerne.
1: Ja, ihr habt euch auch verschiedentlich Musik gewünscht. Ich habe hier ein paar Musikwünsche, ich weiß jetzt aber nicht, ob einer von denen von euch ist. Sollen wir da mal schön gucken?
2: Sehr gerne, ja.
1: Und zwar habe ich zum einen Demokratie ist weiblich von Sebastian Krumbiegel. Wenn ihr eins von euren Songs ist, dann schreit laut. Heute kann es regnen, Skyline Green. Oder Demokratie ist keine Privatsache von Stadtstaub Kollektiv. Hat es da schon mal bei jemand geklingelt? War euch noch nicht. Mhm. Rag & Bone Man mit Human.
3: Ja.
1: Oh, das hast du letztes Mal auch schon. Ja. Das hast du dir schon mal hier gewünscht.
3: Ja.
1: Okay, machen wir nochmal. Machen wir jetzt mit Rag & Bone Man weiter. Und dann erzähle ich noch so ein bisschen, wie so meine Idee ist, wie es hier weitergehen soll. Also viel Spaß jetzt erstmal mit Rag & Bone Man. Und ihr bleibt bitte alle in der Leitung. Nicht einfach auflegen. Ah, oh, der läuft immer voll. Viel Spaß, bis gleich.

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Oh, was hast du denn da für ein tolles Lied beschert? Muss ich schon sagen. Hi, ihr hört den Durchblick. Und heute geht es im Durchblick um schwierige Themen. Und wir haben aber auch so ein bisschen Musik im Hintergrund, die lassen wir da ein bisschen dazulaufen. Hört sich das ein bisschen cooler

0: uns hier. Ich habe gerade schon gesagt im Off, ich würde es ganz gerne von 11KM, das Tagesschau-Podcast, würde ich ganz gerne eine Sendung bringen, die schon etwas älter ist. Und es kommt auch noch ein Anruf rein, oh mein Gott. Ja, jetzt, dann machen wir es anders. Ich lasse das Ding jetzt mal anstarten und da hören wir rein. Und dann irgendwann faden wir raus und dann reden wir drüber. Ja, es geht mir so ein bisschen darum, dass die Leute verstehen, die Hörerinnen und Hörer, dass es wirklich ein Thema ist, das man uns nicht einfach so wegmachen kann.
1: Die junge Alternative, die gilt als gesichert rechtsextrem. Das ist die Einschätzung vom Verfassungsschutz. Und Anfang des Jahres hat die AfD den Verein aufgelöst. In 2 Wochen will die Partei nun aber eine neue Jugendorganisation präsentieren. Ist das wirklich ein Neustart? Katja Riedl ist WDR-Journalistin und sie hat geheime Infos. Geheime Infos zu der neuen Jugendorganisation der AfD. Katja recherchiert schon seit vielen Jahren zu der Partei und jetzt hat sie ein Papier zugespielt bekommen. Und das, was da drin steht, das teilt sie heute mit uns.
2: Für viele InvestigativjournalistInnen, die sich schon lange mit der AfD beschäftigen, war das jetzt natürlich ein total spannender Moment, wo wir gesagt haben, ey, das wollen wir wirklich von Anfang an begleiten und wollen sehen, was aus dieser als rechtsextrem eingestuften Gruppe jetzt für eine neue Organisation, die angeblich gemäßigter sein soll, werden kann.
1: Ja, was kann aus ihr werden? Das erzählt Katja uns in dieser Folge. Ihr hört 11KM, der Tagesschau-Podcast. Ein Thema in aller Tiefe. Mein Name ist Elena Kuch. Heute ist Freitag, der 14. November.
0: Und das war übrigens der 14. November
2: letztes
0: Jahr.
2: Hallo Katja. Hallo Elena.
0: Hi, ich bin auch da, die Helga.
2: Ich war eigentlich gerade in der Konferenz und da habe ich einen Anruf bekommen. Das war eine Quelle, die ich schon sehr lange kenne und sie hat sich total aufgeregt. Die Quelle meinte, gucken Sie sich das mal an. Und dann war es eben ein Papier, wo man, glaube ich, erstmal verstehen muss, wie wichtig das ist. Es geht um eine Veranstaltung, die soll in etwa 14 Tagen stattfinden und zwar in Hessen, in Gießen, in der Mitte Deutschlands. Dort soll sich eine neue Parteijugendorganisation der AfD gründen, die im Moment den Arbeitstitel trägt Generation Deutschland. Wie sie wirklich heißen wird, darüber entscheiden dann in 14 Tagen die Mitglieder, die neuen. Und wir haben
0: Ich denke, heute ist allen schon klar, was das für eine Veranstaltung war. Gießen sagt uns allen was. Rechnen wir in Donsdorf mit ähnlichen Verhältnissen wie in Gießen? Was meint ihr?
3: Wir hoffen das nicht. Aber wir sind ganz entschlossen, mit unserer Veranstaltung uns dem entgegenzustellen, uns gegen die Gründung zu positionieren mit unseren Werten, die wir vertreten, für Demokratie, für eine offene Gesellschaft und für Vielfalt im Landkreis Göppingen. Ja, und hoffen, dass wir da viel Unterstützung von den Menschen aus dem Landkreis bekommen.
0: Ich habe deswegen gefragt, weil ich kann mir vorstellen, dass es Leute gibt, die sagen, Mensch, eigentlich die Themen finde ich gut und dass die Kirche mitmacht und bist du eigentlich für den VDK dabei oder für wen bist du dabei heute?
4: Ich bin für VDK und für die Europa-Union dabei.
0: Und für Europa-Union auch noch?
4: Ja, das ist ein bisschen was Größeres. Also Europa-Union ist zahlenmäßig mehr und VDK ist zahlenmäßig mehr und Europa-Union ist halt dann so die überparteiliche Geschichte.
0: Okay, jetzt muss ich kurz was völlig Unpolitisches loswerden. Du hast so geile Nagellack drauf. Der ist zwar blau, aber er ist glitzerblau.
4: Ja, ja.
0: Nach dem Motto, lebt so, dass es die AfD stört, oder?
4: Genau. Mhm.
0: Ich muss da übrigens noch was sagen, das ist ganz wichtig, das vergesse ich oft und dann erschrecken die Menschen. Ihr kennt den Cornerchor, oder? Der hat ein spezielles Lied entwickelt und der Cornerchor, der hat sich bei uns eingenistet. Mhm. Der springt meistens so vorne an der Kaffeemaschine rum und ab und zu sneakt er bei uns hier so in die Sendung rein. Und das ist natürlich sehr lästig. Und ich schmeiße da immer raus, dann möchte ich einen von euch bitten, am besten machst du das,
3: ja,
0: dann die Tür auch wieder zuzumachen, dass sie nicht wieder reinkommen.
3: Okay.
0: Ja, weil, also wenn da oft AfD gesprochen wird, dann kommen die rein und legen los. Und das ist eigentlich immer ziemlich störend, aber die lassen sich erstmal nicht so richtig abbringen davon. Ne? Ich hoffe nicht, dass wir sie jetzt getriggert haben und die jetzt dann auftauchen. Das will ich mal nicht hoffen. Oh nein, jetzt sind sie doch da. Nee. Nein, ihr geht bitte raus. Könnt ihr bitte wieder, geht ihr bitte, bitte geht raus. Nein, ich mag das, man kann es mal bitte die Tür wieder aufmachen, die haben gerade zugemacht. Nein, ihr geht jetzt bitte wieder raus hier. Genau. Tür weit auf. Ihr bitte alle wieder raus. Nein. Und läppert hier nicht mit dem Kaffee rum. Mein Gott. Oh, ich muss die Flecken wieder wegmachen. Und dann jetzt die Tür auch schon wieder zu. Oh, Gott sei Dank. Guck mal, wenn man vom Teufel spricht. Oh, Mist. Okay. Ja, wo waren wir gerade stehen geblieben? Wir waren gerade, bevor wir unterbrochen worden sind, wir waren stehen geblieben da, dass ich glaube, dass viele denken, ja Mensch, da müssen wir einfach was machen. Auf der anderen Seite aber dann auch sagen, oh, Gießen, puh, da ging es ja richtig zur Sache und da die Polizei ja ganz schön ruppig und so. Ist ja bis heute noch nicht komplett aufgearbeitet, das Ganze. Und machen Sie vielleicht Sorgen, dass Sie Ihre Kinder oder Sie selber oder Verwandte oder Bekannte, dass die dahin wollen und dass die danach Probleme kriegen. Wie schätzt ihr das ein?
4: Also ich habe bis jetzt da noch nichts irgendwie mitbekommen, dass da was aus dem Ruder laufen könnte oder so. Mhm. Aber das hängt natürlich immer an den an die Personen zusammen, die wo dann da sind, die wo agieren. Und wenn wir alle willens sind, dass wir uns nicht provozieren lassen, und auch die andere, ja, klar, man kann schreien, man kann seinen Unmut kundtun, aber man muss niemand körperlich angehen und dann hat normalerweise die Polizei auch keinen Grund einzugreifen.
0: Stille Hoffnung?
4: Ja, Hoffnung stirbt zuletzt, wie immer halt.
0: Also ich oute mich jetzt so ein bisschen als antifaschistisch organisiert. Da erlebt man das ja dann schon auch mal ein bisschen anders. Ja. Tatsächlich. Aber ich drücke uns allen die Daumen, dass das tatsächlich besser gut läuft. Aber es ist natürlich auch Teil unserer Gesellschaft, dass es Menschen gibt, die sagen, oh ja, wir wollen reden, wir wollen nicht eskalieren und wir gucken, dass es läuft. Und dass es andere gibt, die sagen, nee, das Reden ist vorbei. Wir müssen jetzt mal richtig tachless reden mit denen. Ich bin gespannt. Es sind mehrere Demos angesagt worden, die stattfinden werden. Und ich glaube, dass sie es ja auch inhaltlich so aufteilen werden. Und auch in der Art, wie sie mit ihrer Sprache und mit ihrer Message dann umgehen. Und ich hoffe, dass ich heute hier im Studio noch auch da noch ein bisschen so diesen kompletten Touch reinbekomme, dass wir da auch nochmal darüber reden können. Ne? Aber also ihr schätzt es mal so ein, die Bemühungen sind auf jeden Fall die, dass es nicht wie so in Gießen laufen soll.
3: Richtig, ja.
0: Auf jeden Fall. Gut, Donnersdorf ist halt so groß, gell? Da kann man halt auch so viele Straßen sperren. Von daher. Ja, bitte?
4: Der ganze Ort vielleicht.
0: Martina, willst du damit etwas sagen, dass das auch da möglich wäre?
4: Warum, Ed?
0: Wir wollen aber keine Ideen streuen hier.
4: Nee, bitte. Warum nicht?
0: Okay. Falls ihr zufällig einen Traktor habt und der dann auf der Straße liegen bleibt und es vielleicht auf mehreren Straßen passiert, die zufällig alle nach Donnersdorf führen, wäre das natürlich sehr, sehr, sehr schlecht. Aber was kann man da schon tun? Erstmal, oder? Naja. Okay, und ich kann ja mal kurz erzählen, wer heute noch so kommen soll. Ja? Also, Jobst ist ganz ruhig geworden übrigens. Jobst, bist du noch da bei uns?
5: Ich bin noch da, ich bin noch da. Ich höre zu und ich schmunzle.
0: Du schmunzelst? Hallo, wir sind hier schwer am Arbeiten und du schmunzelst. Ja, in der Toskana hat man es natürlich leichter. Wie ist denn das Wetter bei euch gerade eigentlich?
5: Hervorragend, 24 Grad, blauer Himmel, Federwölkchen sind da, okay.
0: Das einzige Blaue also hier auch, sind die Fingernägel.
5: Wir hatten auch über die Bedrohungslage nachgedacht.
0: Ja.
5: Und wenn ich mir aber die Liste der Veranstalter anschaue, dann kann von dieser Seite eigentlich nicht viel Gewalt oder Unheil ausgehen, das ist nicht möglich. Was natürlich sich dann ansonsten ansammelt, wird schwierig zu beurteilen. Wenn vielleicht eine Information, wenn gesichert ist, dass es zu Gewaltausschreitungen kommt und die Polizei hat anscheinend Möglichkeiten, das nachzuprüfen auch, dann könnte die Veranstaltung abgesagt werden. Da wäre ich aber traurig, wenn das passieren würde.
0: Da müsste natürlich ein bestimmtes Maß an Action dann stattfinden. Und wir dürfen natürlich nicht vergessen, darauf hinzuweisen, dass meine Lieben hier im Studio bitte alle ihre Handys auf leise schalten. Der Ton, den ihr gerade hört, der gehört der Martina. Ja, aber Jobst, hast du vollkommen recht. Und ich muss ehrlich sagen, ich bin immer so hin und her, weil ich finde, dass es auch irgendwie wichtig ist, deutliche Signale zu setzen. Und ich glaube, gerade bei denen ist es wichtig. Wir hören mal ein bisschen weiter rein in diesen Podcast Und da geht es jetzt erstmal so ein bisschen darum, die alternative Liste, also was war vorher, wie hat sich das entwickelt, da geht es so ein bisschen rein. Aber das spiele ich bewusst ein, weil es einfach deutlich macht, wo das Ganze herkommt und wo es dann auch nachher hingehen soll. Ne? Und deswegen machen wir das, da hören wir es nochmal rein und dann quatschen wir wieder ein bisschen dazu. Seid ihr bereit? Nächste Runde. Jawohl. Nächste Runde, neue AfD-Jugendorganisation. Doppelpunkt, wie radikal wird sie? 11 km, der Tagesschau-Podcast. Da könnt ihr euch das anhören. Das ist gesendet worden am 17.11.25. Und damit ich alles richtig mache, erzähle ich euch gleich, die Recherche ist von Katja Riedl und von Sebastian Pittelkopf. Na? Da könnt ihr also nochmal reinhören. Und wir hören das nochmal live rein während der Sendung und dann reden wir nochmal drüber.
2: Wir haben uns das schon länger genauer angeschaut, weil wir das total spannend finden, wenn sich in der AfD so etwas Neues tut, so eine neue Struktur entsteht. Und wir haben jetzt deshalb über viele Monate uns umgehört, haben Funktionäre der alten Jugendorganisation getroffen und der AfD, weil wir einfach mehr wissen wollten darüber, schaffen die das, eine gemäßigtere Jugendorganisation zu bauen, jetzt neu umzustrukturieren? Das war nämlich der Plan. Und diesen Plan wollten wir verfolgen. Und nach allem, was wir bis jetzt gehört haben und auch gerade in dem Papier, da haben wir den Eindruck, dass wir jetzt ziemlich genau wissen, in welche Richtung diese neue Organisation gehen wird.
6: Bevor wir auf dieses Papier und die konkreten Pläne zur neuen AfD-Jugendorganisation im Detail schauen, kannst du uns noch mal einmal auf Stand bringen. Wie war denn die alte Jugendorganisation, die Junge Alternative, wie war die organisiert?
2: Ja, also nach allem, was wir so hören aus der Partei, muss das relativ chaotisch gewesen sein. Es war formal einfach nur ein Verein, so wie man auch einen Fußballverein gründet oder einen Strickverein oder was. So gab es eben einen Verein, der hieß Junge Alternative und der wurde auch kurz nach Parteigründung damals schon ins Leben gerufen. Der war aber nicht richtig fest mit der Partei verbunden. Er war einfach nur anerkannt als Jugendorganisation und die Partei, die hatte keinen Zugriff darauf. Die war im Grunde wie so ein schwarzes Loch. Da waren junge Leute drin, ja.
6: Wie viele?
2: Etwa 2500, aber ehrlich gesagt, das schätzt man nur. Also sowohl Sicherheitsbehörden als auch AfD-Parteifunktionäre können es nur schätzen. Mhm. Ja, wie so eine Clubkarte oder so, das hatten die alles auch gar nicht. Aber sie haben eben sich regelmäßig getroffen, sie haben gewisses Gedankengut geteilt und sie waren ganz eng miteinander vernetzt. Sie waren aber keine richtige Unterorganisation der Partei, obwohl sie ihr zugeordnet waren und obwohl auch Parteigeld regelmäßig an die JA geflossen sein soll. Das hören wir von unseren Quellen. Die Junge Alternative, die wurde so fast ein bisschen scherzhaft auch Höcke-Jugend immer genannt. Aber es war eigentlich gar kein Scherz, es war schon ernst, weil Björn Höcke sich auf diese Jugend immer sehr verlassen konnte. Höcke stand ja an der Spitze des sogenannten Flügels. Der Flügel war der radikale Teil der Partei. Dieser Flügel hat sehr stark profitiert von der Jungen Alternative, von ihren Abstimmungsverhalten, davon, dass sie so gut vernetzt waren und eben richtig gut helfen konnten, dass dieser Flügel immer die Mehrheiten bekam, mit dem er sich immer stärker in der AfD durchsetzen konnte und Kandidierende auf verschiedenen Parteiveranstaltungen immer schön durchsetzen konnte. Und das war ein bisschen so wie ein Tauschgeschäft. So hat uns das, als wir eine Doku gemacht haben über Höcke im Jahr 2024, der ehemalige Parteichef selber, Jörg Meuthen, erklärt.
7: Er hat gesagt, ich bin euer Schutzpatron. Das ist ein Geben und Nehmen. Dafür erwartet er auch Gefolgschaft, die er von denen natürlich kriegt.
2: Und am Ende war es halt auch so, es gab ja einen langen Machtkampf zwischen den gemäßigteren Kräften und den Leuten vom Flügel.
8: Der langjährige AfD-Co-Vorsitzende Meuthen hat mit seiner Partei gebrochen. Er sei aus der AfD ausgetreten, bestätigte der Politiker gegenüber NDR, WDR und dem ARD-Hauptstadtstudio. Zugleich übte Meuthen scharfe Kritik an radikaleren Kräften in der Partei. Gegen sie hatte er im Streit über Kurs und Erscheinungsbild der AfD zuletzt immer wieder den Kürzeren gezogen.
2: Man muss sagen, das hat sehr eindeutig der Flügel am Ende gewonnen. Der hat dann fast die ganze Partei im Griff gehabt am Ende. Und das war sehr stark diesen jungen Leuten, die dynamisch sind, die auch intellektuell geschult worden sind in einer sehr rechtskonservativen bis rechtsextremen Denkart. Die waren da eben wirklich wie so ein Netzwerk, auf das man sich immer stützen konnte und das eben ja auch ganz schnell mit den Handys war und in Chatgruppen sagen konnte, wir wählen jetzt Person XY und das machen jetzt alle. Und das haben immer ganz stark die Jungen eben gemacht. Und Höcke hat im Gegensatz eben ihnen dafür gesorgt, auch gegenüber der Parteispitze, dass denen nie was passiert, wenn sie mal wieder die erste Strophe abgespielt haben von der Hymne oder andere Eskalationen begangen.
6: Damit ist die erste Strophe der deutschen Nationalhymne gemeint mit dem Text Deutschland über alles. Die wurde ja von Nazis missbraucht und deshalb wird nur die dritte Strophe gesungen und die erste nicht mehr. Jugendorganisationen von Parteien. Die sind ja oft extremer in ihren Positionen als die Mutterpartei. Also zum Beispiel die Jusos, die sind noch linker als die SPD. Inwieweit ist denn die junge Alternative noch mal radikaler gewesen im Vergleich zu anderen Jugendorganisationen, beziehungsweise auch zur AfD?
2: Also das ist genauso wie du sagst, es ist wie in jeder Partei, sie steht deutlich weiter rechts. Aber ich kenne keine andere Jugendorganisation, die so nah in den Extremismus, eben in den Rechtsextremismus vernetzt war wie die alte JA.
6: Woran machst du das fest?
2: Also geschult worden sind diese JA-Anhänger sehr stark an einem Ort. In Sachsen-Anhalt liegt der. Der heißt eigentlich Steigra, aber das Rittergut dort, das heißt Schnellroda. Und das kann man so bezeichnen eigentlich als AfD-Kaderschmiede. Dort lebt und arbeitet Götz Kubitschek. Das ist so ein bisschen der Chefideologe der deutschen neuen Rechten, kann man sagen. So ungefähr ab dem Jahr 2000 hat es eine neue Art, eine neue Spielart des Rechtsextremismus gegeben, der sich sehr stark an auch intellektuellere Personen gewendet hat. Da waren auch viele Akademiker, die sich dieser Richtung angeschlossen haben. Und da ist dann wie so ein Schulungsort, das Institut für Staatspolitik, in diesem Schnellroda-Rittergut entstanden und das war eben der Sammlungspunkt. Dort hat sich die JA vernetzt mit anderen rechtsradikalen und rechtsextremen Organisationen und die sind so eingeführt worden. Die klügsten Köpfe da wurden dann auch rausgesucht, dass sie zum Beispiel auch als Mitarbeiter arbeiten konnten in Landtags- und Bundestagsbüros, denn die AfD ist ja so schnell gewachsen, die war so erfolgreich, dass sie ohne Ende Nachwuchskräfte brauchten. Und die wurden dann eben ideologisch quasi auf Linie gebracht in Schnellroda und haben dann profitiert davon, dass sie sofort in so eine Karriere reingekommen sind, die einen auch ja in dem Alter sehr anfällig gemacht hat dafür, sich da voll und ganz dieser Welt zu verschreiben.
0: Dieser Welt zu verschreiben, so. Und das ist genau der Punkt, um den es geht. Dieser Welt zu verschreiben, das heißt, es wurde gerade darauf hingewiesen, dass sich diese Jugendorganisation der AfD, die es vorher gegeben hat, schon sehr radikal verhalten hat und dass die eben schon sehr früh in der AfD in wichtige Positionen gekommen ist, nämlich in den Büros der Abgeordneten und so weiter, aufgrund des Personalmangels und solchen Dingen mehr. Und das zeigt so ein bisschen, wo die Richtung hingeht und wie man es einschätzen kann. So, jetzt sind wir noch mal ein paar mehr geworden. Fällt mir gerade auf. Warte mal, ich muss mal hier schön meine schöne Musik. Ach so, ich habe das noch gar nicht erklärt. Mensch, muss ich gleich nochmal machen, egal. Also, pass mal auf. Wir haben noch Besuch bekommen. Und zwar bei uns sind jetzt noch die Katharina und die Anna. Von?
9: Wir sind hier vom offenen solidarischen Treffen Vilsthal.
0: Yay, OSC Vilsthal. Genau. Als hättet ihr geahnt und gerochen, dass ich gerade mit und über euch gesprochen habe. Es ging nämlich so um das Thema, dass versucht wird, die Demonstration so in geregelten Bahnen ruhig zu halten. Und ich gesagt habe, ich vermute, dass es auch Anteile von Teildemonstrationen gibt, die das vielleicht ein bisschen anders sehen. Wie seht ihr das? Was meint ihr, Katharina?
9: Ja, also wir haben einen offenen Protest angemeldet. Das heißt, wir haben auch zwei Kundgebungsorte. Und an dem soll sich praktisch jeder mit Ausnahme gewisser intoleranter Gruppen willkommen fühlen. Das heißt, wir haben einen Kundgebungsort, der vielleicht auch für Familien ganz nett sein könnte. Da werden wir mit Kreide vor Ort sein, mit Musik, mit guter Laune und eben auch einen anderen Kundgebungsort, wo wir dann eben versuchen, durch lautstarken Protest die Gründung der sogenannten Generation Deutschland zu stören. Und unser Ziel ist es praktisch, dass sich alle, die sich im Umfeld unseres Protestes solidarisch verhalten, eben auch wohlfühlen und Spaß haben an dem Tag.
0: Das hört sich doch gut an, oder, meine Lieben? Also müsstet ihr... Ich kriege gerade einen Anruf vom OSC Vilsthal, finde ich jetzt auch sehr interessant.
9: Oh, das ist wahrscheinlich unsere Kollegin. Über ich kann Insta. Dir kurz rückmelden.
0: Ja, wäre nicht schlecht. Weil ich bin gerade leider verhindert, ich kann gerade nicht rangehen. Also nicht direkt rangehen. Wie geht's denn euch, wenn ihr so hört, wie diese Jugendorganisation, die jetzt quasi in Donzow sich gründen möchte, aus welchen, sage ich mal, Wurzeln diese entsteht, was wir jetzt gerade gehört haben?
9: Ja, also sie entsteht ja auf der Grundlage der Jungen Alternative, die ehemalige Jugendorganisation der AfD, die sich dann auch selbst aufgelöst hat.
0: Sich auflösen musste
9: wegen Angst oder wegen der Sorge, eben selbst als rechtsextrem eingeordnet zu werden oder auch eben entsprechend verboten. Und das davon hat sich ja dann die Partei distanziert. Und ich finde, es gibt keinen Grund zur Annahme, dass dieser Verdacht, wenn der vorher bestand, dass der nun weggehen soll, nur wenn man sich unter einem anderen Namen, in einer anderen Halle, an einem anderen Ort gründet. Also unseres Erachtens sind das dieselben Personen mit denselben menschenverachtenden Ideologie und deshalb bleibt unsere Haltung ihnen gegenüber natürlich gleich ablehnend.
0: Da werden wir in dem Podcast nachher auch noch mal was hören. Ich hätte theoretisch auch noch was vom Spiegel. Mal gucken, ob ich das auch noch organisiert kriege. Die haben sich nämlich ganz genau auf den Punkt rausgeguckt. Wer sind die Macher vorher gewesen und wer sind sie jetzt? Ja. Dieselben. Und wie ist deren Gedankengut? Genauso braun und versifft wie sonst auch. Und das ist ja auch der Grund, warum sie so ein breites Bündnis gebildet hat. Ja, also ihr sitzt jetzt hier stellvertretend, auch zum Teil in der Toskana, stellvertretend für diese gesellschaftliche Bewegung, die sagt, wir wollen das nicht haben. Ja, das passt nicht in unsere Gesellschaft rein. Wo die AfD ja im Grunde das Gegenteil behauptet. Ja, und habe ich ja selber übrigens auch erlebt am 1. Mai. Ja, habe ich auch mitbekommen, dass sie nicht jeden wollen und nicht immer gesprächsbereit sind. Ganz offensichtlich. Ja, wenn man sich so überlegt, wie denn der Protest jetzt organisiert wird, wie lange laufen denn diese Vorbereitungen schon? Und wer hat denn da so den Anstieg gemacht oder wenn den Anstieg gemacht sozusagen? Weiß das jemand?
6: Es ging noch gar nicht so lang. Also
4: ich glaube 14 Tage.
6: Ja, sowas.
5: Ja. Also, ja, das ist richtig.
4: Ja. Und die grüne Jugend war die erste, wo sich gemeldet hat.
0: Du, Martina, datest du ein bisschen mehr an dein Mikro reinschwätzen.
4: Ja, also das war die grüne Jugend, wo sich da bei mir als erstes, oder wo es einfach Kreisgebingen, Nazifrei natürlich auch. Also es sind so mehr oder weniger alle so gleichzeitig, wo das bekannt war. Ich weiß das nur, ich habe das gekriegt von Kontext. Den Artikel, den habe ich weitergeschickt an Kreisgebingen, Nazifrei und dann hat es so der Laufnummer. Hat vielleicht damit zum Tod, dass ich auch beim Kreisgebingen Nazifrei dabei bin.
0: Wo du überall dabei bist.
4: Ja, noch viel mehr, aber das aber das ist tatsächlich so. Und dann hat es einfach so seine Runde gemacht und genau das war auch beabsichtigt.
6: Genau, mein Co-Sprecher hat es angesprochen, das Sven Hitzler, bei der Sitzung vom Kreisjugendring in Göppingen. Und da haben sich dann gleich mehrere Verbände und Organisationen gemeldet und wir waren ganz positiv überrascht, dass sich da gleich so ein breites Bündnis dann gebildet hat.
0: Und ist ja total wichtig, dass sich so ein breites Bündnis bildet. Also ich hätte mir echt Sorgen gemacht, wenn so ein Vorstoß kommt und dann irgendwie so dröppelt so vor sich hin, niemand reagiert drauf und so. Fand ich total wichtig.
6: Ja, sehr, doch.
4: Aber das ist dann genau das, was halt dann Angst machen würde, wenn sowas passiert, dass die Gesellschaft schon Aufgabe hat, dass die eigentlich schon einfach sagt, okay, wir denn da einfach uns zurückziehen, damit wir da in nichts Blöds reinkommen. Und ich denke mal, das haben wir alles schon mal gehabt und auf eine andere Weise vielleicht, aber in dieser Art und Weise, wenn wir in die Biedermeierzeit zurückgehen, dann das hat keinen Wert in unserer eigenen Stufe. Was ich vorher noch vergessen habe, was mir auch wichtig ist, dass auch der Kreisjugendring oder Stadtjugendring und solche Sachen, also auch Jugendliche mitmachen. Und das finde ich ganz wichtig, wenn sich eine Jugendorganisation gründet, dass dann auch die Jugendliche erkennen, dass sie auch dagegen nicht machtlos sind, dass da so ein paar kommen, sondern dass die auch was dagegen machen können. Und wenn sie dann einfach sichtbar sind, damit man einfach weiß, sie sind einfach andere Meinung.
0: Ich glaube, dass, also ist jetzt mal so quasi eine Unterstellung, aber ich glaube, dass junge Menschen, die ja grundsätzlich auch ein bisschen aktiver wahrscheinlich sind, auch viel eher im Moment schon anecken und Probleme kriegen durch diese Kräfte, richtig, die da unterwegs sind. Mhm. Wir haben in Göppingen ein Nazi-Problem, wir haben ein Problem mit jungen, ja, Nazis. Definitiv. Das weiß nicht nur ich als queere Person und in meiner Community, sondern das zieht sich im Grunde durch. Also alle, die irgendwie linksgrün versifft aussehen oder sowas, müssen da Angst haben inzwischen. Und es gibt Übergriffe.
4: Ja.
0: Letzter Übergriff ist jetzt noch keine 3-4 Tage her. In einem Ort in der Nähe von hier. Mehr kann ich nicht sagen. Da sind zwei so knapp unter 18-Jährige mit dem Fahrrädle durchs Dorf gefahren und haben irgendwelche offensichtlich nicht heteronormativ normal aussehenden Menschen blöd angemacht. Sind ihnen dann in den Laden nachgegangen, haben sie dann nochmal blöd angemacht und sind ihnen dann hinterhergefahren, haben dann gemeint, ach, jetzt wissen wir, wo ihr wohnt und so. Und das hat ihnen echt Angst gemacht. Ja. Und das passiert so einfach auf dem Dorf bei uns hier. Und da ist halt die Frage, was tun. Und das trifft, glaube ich, viel mehr junge Menschen, außer vielleicht der Helga, die in ihrem Alter immer noch so bescheuert ist und sich so freaky benimmt, dass die natürlich viel eher erkannt werden und damit natürlich auch viel eher in der Gefährdung drin sind und deswegen vielleicht auch viel mehr merken, oh wow. Es gibt ja zum Beispiel bei uns ja auch ganz viele, es gibt zum Beispiel Graffitis, es gibt die Art, was man anzieht und so weiter. Können wir vielleicht nach der Musik mal darüber reden? Ich glaube, da habt ihr von OSD Vilsa ja eigentlich einiges, was ihr erzählen könnt, oder? Dass wir mal so drüber reden, wie ist denn so die Gefährdungslage, die empfundene, woran erkenne ich denn eigentlich, dass in meinem Dorf auch irgendwelche von den Yogis unterwegs sind? Ja? Was ist, Martina?
4: Oh, ich sag da jetzt nichts dazu.
0: Aber ich sag was, und zwar sage ich, wir spielen jetzt von Soki Zusammenhänge mit Special K zusammen. Hört es euch an, auch wenn ihr jetzt vielleicht denkt, oh, was, das ist jetzt so eine Musik, die kenne ich gar nicht. Ziehen wir uns jetzt rein.

0: Und wir haben gerade erst angefangen. Wir im Durchblick haben übrigens noch nicht gerade erst angefangen, tatsächlich. Jetzt bin ich mir nicht sicher, ob ich jetzt gerade nicht die Toskana aus unserer Leitung geschmissen habe. Jobs, bist du noch da? Wenn nicht, dann habe ich Jobs rausgeschmissen, muss Jobs nochmal anrufen. Aber das kriegt man hin. Ich mache mal schon die Leitung frei. So, ihr hört den Durchblick. Oh, übrigens, Durchblick, da fällt mir ein, wir haben doch hier so tolle Jingle, so habe ich den jetzt wieder hingeschmissen. Ja, das machen wir jetzt mal hier als nächstes. Damit ihr auch wisst, worum es hier geht und wo wir sind. Das ist ja die klassische Hintergrundmusik beim Durchblick. Die lassen wir jetzt wieder laufen. Ja, der Durchblick heute heißt diese Stunde, die jetzt übrigens schon dreiviertels rum ist, und die zweite Stunde, geht es um dieses Thema, die Generation Deutschland gründet sich als Landesgruppe neu, als letzte der Landesgruppen in Deutschland übrigens. Die Schwabe sind halt immer ein bisschen verschlafen. Und das passiert jetzt in Donsdorf am 14. Und deswegen hat sich ein Bündnis von Leuten gefunden, die demonstrieren dagegen. In Donsdorf. Von morgens bis abends. Mit Kreide auf der Straße und mit allem anderen auch. Und wir bei Radio Fips haben gedacht, Mensch, das wäre eigentlich cool, wenn wir euch einladen, also Menschen aus diesem Bündnis, damit ihr eure Message diese Woche jetzt dreimal verbreiten könnt. Heute live. Wir sind heute live dabei. Und die Live-Sendung wird dann noch zweimal neu ausgestrahlt werden diese Woche. Und ich werde aber auch einen Podcast machen, der diese Woche abzuhören ist. Das machen wir normal nicht so, aber bei so einer Veranstaltung finde ich das wichtig. Das heißt, ihr könnt das alles noch nachhören. Und das ist jetzt ein ganz wichtiger Hinweis. Meine lieben Freunde der Sonne oder wie auch immer sonst, ich hoffe, ihr habt euch ein Heißgetränk geholt. Oder vielleicht ja auch kein Heißgetränk. Es gibt ja noch andere Sachen. Also zum Beispiel, war es nicht so toll zu hören, oder? Macht es euch gemütlich, lehnt euch zurück. Wenn ihr jetzt das Gefühl habt, boah, die Sendung geht in eine Richtung, die mich triggert oder so, dann könnt ihr die Sendung, wie gesagt, jetzt auch ausschalten und euch mit irgendwas anderem beschäftigen. Zum Beispiel Rag & Bone Man anhören die ganze Zeit, mit Jungeln oder so. Und in die Natur rausgehen. Der Regen hat so ein bisschen nachgelassen, glaube ich. Und dann hört es euch einfach an, wenn ihr mit einem lieben Menschen zusammen seid, der euch dabei die Hand hält oder mit dem ihr dann auch drüber reden könnt, was jetzt da gerade heute bei uns so passiert. Weil wir reden natürlich über ein ernstes Thema heute im Durchblick. Also heute reden wir mal nicht darüber, dass jemand sein Hobby vorstellt, sondern heute ist unser Hobby die Demokratie. So, und da habe ich jetzt Gäste da im Moment. Da habe ich einmal die Martina her. Du bist vom Sozialverband VDK Göppingen und von der Europa-Union Göppingen da.
1: Richtig, ja.
0: Und dann habe ich die Katharina da und die Anna vom OSD Vilstal. Und dann habe ich da die Hanna von der Grünen Jugend.
1: Ja.
0: Mitbegründerin. Du hast es im Grunde ja aus der Wiege gehoben, mehr oder weniger.
2: Ja, mehr mein Co-Sprecher, aber auch mit, ja.
0: Mit dem Sven. Kommt der Sven eigentlich auch noch?
2: Nee, der Sven kommt heute nicht. Der ist beim Planungstreffen.
0: Das findet zeitgleich statt.
2: Ja.
0: Das haben wir mit Absicht so gemacht. Wisst ihr auch warum? Damit, wenn die AfDler sich da jetzt irgendwie Stress machen wollen, müssen sie sich auf zwei Orte verteilen. Das ist dann für die mental wahrscheinlich schon schwierig, das umzusetzen, könnte ich mir vorstellen. Im Hintergrund sitzt auch noch jemand. Über den reden wir so nicht. Außer er möchte. Ja, und dann hat man den Jobs gerne von Omas gegen Rechts aus Geislingen, gerade aktuell in der Toskana noch in der Leitung. Den muss ich gleich nochmal anrufen, den habe ich irgendwie rausgekickt, weil ich noch einen zweiten Anruf angenommen habe. Da hat sich nämlich jemand gemeldet, und zwar der Jan, und hat hingewiesen auf einen Brief. Wenn ich das richtig verstanden habe, da geht es so ein bisschen darum, dass bevor die in der Normandie damals die Landung mit den Militärkräften stattgefunden hat, dass da auch schon Infiltrationsteams unterwegs waren, die versucht haben, auf demokratische Art und Weise durch Argumentation die Nazis zu überzeugen. Ich weiß jetzt nicht, Jan, was deine Message dahinter genau gewesen ist. Ich deute sie jetzt mal wie folgt. Das hat damals nichts geholfen und das wird es auch diesmal nicht. Da müssen wir, glaube ich, schon ein bisschen mehr auf die Beine stellen. So, aber vielen Dank trotzdem, Jan. Und wenn ihr uns anrufen wollt, und ich das dann auch mental auf die Reihe kriege, 07161 914 24 24 könnt ihr uns hier im Studio erreichen. Ihr kommt nicht direkt in die Sendung, sondern ihr werdet natürlich erstmal bei mir landen und dann rede ich mit euch und dann lassen wir uns mal überraschen, ob ihr mit aufs Mikro dürft. Und ihr könnt uns über studio@radiofips auch eine E-Mail schreiben und ihr könnt uns über WhatsApp und über Signal auch direkt erreichen und also direkt, indirekt, direkt erreichen. Fax haben wir keins, wollte ich nur erwähnen. Auch da könnt ihr über 07161 914 24 24 gehen. So, jetzt hatte ich angefangen. Ne, ich habe schon fertig gemacht, wer alles dabei ist heute. Okay, gut. Wollen wir noch mal ein bisschen reinhören in diese Dokumentation oder in diesen Podcast? Oder wollen wir jetzt einfach weiter quatschen? Weil eigentlich wollten wir jetzt anfangen, darüber zu reden, woran erkenne ich denn, dass irgendwelche nicht linksgrün versichten so tollen, lieben Menschen in unserem Dorf leben, sondern auch andere, die ein bisschen unangenehmer sind. Und da jetzt OST Filztal da ist, jeder andere und jede andere ist natürlich auch aufgerufen, dazu was zu erzählen. Aber mit euch beiden würde ich jetzt mal anstarten und fragen, woran erkennt man sowas denn? Ich folge euch ja auf Insta und ich weiß daher, ihr wisst ganz genau, was da und wo abläuft. Erzählt mal.
1: Ja, man muss sagen, dass wir leider diesen relativ guten Überblick haben. Und du hast es ja schon erwähnt, also du hast von hauptsächlich jungen Menschen geredet, die sich da eben so radikalisieren lassen. Und das ist tatsächlich auch leider so. Also oft sind es junge männliche Personen, vielleicht im Alter zwischen teilweise 14 bis 19, 20 Jahren, die sich im Stil der Baseballschlägerjahre kleiden, also vielleicht mit Camo-Hose, Glatze und Marken wie Lonsdale, die indirekt rechtsextreme Codes vermitteln. Das wäre mal so das stereotypische Aussehen von außen. Ein anderes Erkennungsmerkmal sind aber auch die Springerstiefel mit den weißen Schnürsenkeln.
0: Ist das jetzt, haben die das alle? Weil ich glaube, hier gibt es auch dann unterschiedliche Codes, oder?
1: Ja, sicherlich. Also vor allem über Social Media habe ich den Eindruck, verbreiten sich besonders schnell neue Trends, sodass auch dieser Casual Style, nennt sich das, glaube ich, gewissermaßen zu einem Erkennungsmerkmal geworden ist. Und teilweise erkennt man die Leute vielleicht auch gar nicht, sondern erst, wenn sie den Mund aufmachen oder vielleicht auch zuschlagen.
0: Und meine lieben Zuhörerinnen und Zuhörer und alle dazwischen und drumherum, falls ihr das Gefühl habt, das passiert uns nicht. Ha, das kann wirklich jeden erwischen, der in irgendeiner Form denen krumm kommt. Und da ist, und das ist etwas, was auch in der Doku da oder in diesem Podcast von Tagesschau, also 11KM von der Tagesschau, nochmal drin vorkommt, nämlich, dass die Gewaltbereitschaft da viel höher ist. Dass sie sich auch aktiv auf Gewalt vorbereiten, also dass sie auch trainieren, diesen Schutzreflex, also diesen ersten Reflex abzutrainieren, den man erstmal hat, dass man eben nicht gleich zuschlägt. Und ja, da macht man sich dann schon Gedanken. Oder, Martina?
3: Das ist richtig, ja. Also, das Schlimme
0: ist... Du schaffst es immer so ganz knapp am Mikro vorbei zu sagen.
3: Ja, jetzt versuche ich doch mal zu zielen, oder?
0: Du hast getroffen.
3: Es ist schon richtig. Also, ich habe den Eindruck auch, dass auch dieses Frauenbild, wo da ist, ein ganz, ganz arg fragwürdiges Frauenbild ist. Mhm. Also, ich komme mir vor, wie wenn es bald wieder einen Mutterorder gibt. Also, so ab 10 Kinder gibt es einen Order. Mhm. Und also, genau dieses Bild wollen die auch. Und es fragt sich ja dann auch, wollen wir wirklich genau das wieder haben? Also, ich bin froh, dass ich meinen eigenen Beruf habe, dass ich meinen eigenständigen Kopf habe und dass ich meine eigenen Entscheidungen treffen kann und würde nie mehr gern, gut, ich bin jetzt lebensälter, ist jetzt vielleicht wieder was anderes, aber ich würde nie mehr nach der Pfeife von meinem Mann tanzen, nur weil der sagt, dass du darfst jetzt nur noch in die Küche gehen und nur noch Kinder kriegen. Und genau darauf, das ist ja dann ihr Bild.
0: Mhm. Wobei, Martina, wir beide sind da schon raus.
3: Ja, wir sind raus.
0: Aus der
3: ich bin ja schon lebensälter, aber ich habe ja mal dafür gekämpft, für solche Sachen.
0: Ja.
3: Also.
0: Man kann sich nicht vorstellen, aber wenn man sich in die USA mal orientiert und mal guckt, was da abgeht, muss man sagen, ja.
3: Und genau das.
0: Und mit diesen Bildern sind die ja auch da.
3: Genau.
0: Wisst ihr was, ich hätte gern jetzt gleich einen Musikwunsch. Darf ich den loshauen? Low Ladder. Der kleinste gemeinsame Nenner. Mhm. Einige schmunzeln schon. Und danach geht's weiter. Lehnt euch zurück und genießt den Song. Ich weiß gar nicht, um wen es da geht.

0: So, ich weiß gar nicht, wie es euch gefallen hat, der Song. Wir sind noch im Durchblick und ich habe jetzt gerade, oh mein Gott, Bishan Ergün, ich habe dich gerade rausgeschmissen, du musst bitte mich nochmal anrufen gleich. Aber mach's erst um 8, wenn wir mit unserer Sendung durch sind. Nein, das ist jetzt nicht, manche zucken hier schon zusammen, dann haben Angst, dass jetzt gerade der Cornercore wieder am Laufen ist. Der Cornercore ist nicht da, noch nicht da. Oh, ich darf es auch nicht beschreien, oh mein Gott. Lieber nicht. Ja, wir sind im Durchblick. Die erste Stunde ist schon rum. Wir reden über die Demo und wir haben jetzt gerade drüber geredet mit der OSC Vielzahl und zwar mit der Katharina und mit der Anna darüber, woran erkenne ich denn eigentlich, dass bei mir im Ort irgendwelche Leute unterwegs sind. Jetzt haben wir gerade über Kleidung gesprochen, aber es gibt ja noch ganz vieles anderes mehr.
1: Genau. Wenn ich da gleich aufgreifen darf, zum Beispiel auch diverse Codes, die verbreiten sie dann in Form von Graffitis, Stickern, Postern und allen möglichen. Ja, das kann tatsächlich das ganz typische und im Übrigen auch strafbare Hakenkreuz sein, aber auch das Eiserne Kreuz, also ein militärisches Symbol, die schwarze Sonne, SS-Runen, alles Mögliche, was man eben so mit dem Nationalsozialismus und mit Rechtsextremismus verbindet. Wenn ihr also vermehrt sowas in eurer Gegend feststellt, dann dokumentiert das auch gerne. Informiert eure Stadt darüber oder überlegt euch, wie man vielleicht dagegen vorgehen kann.
0: Also quasi erstmal die Stadtverwaltung informieren, dass da was ist. Dass sie da mal drüber streichen zum Beispiel. Jetzt weiß ich aber von OSD, ich glaube, dass ihr ab und zu auch mal loszieht und dann da selbst künstlerisch tätig werdet. Also das darf ich jetzt nicht offiziell sagen. Ha? Okay, nee, ihr seid es gar nicht, das ist jemand anders.
1: Ja, Privatpersonen, die eben sich dafür einsetzen, dass sowas nicht im Stadtbild präsent ist, weil gewissermaßen könnte man ja auch die Meinung vertreten, dass es auch eine menschliche Pflicht ist, dass man eben solche Symboliken aus dem öffentlichen Leben entfernt, seinen Mitmenschen gegenüber.
2: Ja, und das ist laut Gerichtsbeschluss auch keine Straftat.
0: Mhm. Ja, weil man ja im Grunde nur an dem Punkt arbeitet, wo schon jemand anders dran war und etwas gesellschaftsrelevant Schlechtes reingeschrieben hat. Ja. Okay, gut. Gibt es sonst noch so ein paar Hinweise, wo man sagen kann, okay, wenn ich sowas bei mir im Ort finde, dann geht es bei mir schon ab?
3: Es sind vermehrt auch Aufkleber unterwegs, an die Straßenlaternen, an die Straßenschilder, an verschiedene einfach öffentliche Einrichtungen oder so. Und da hat das Kreisgebingen Nazifrei am Anfang ganz viele so Putzetter gemacht, wo man dann die ganze Kleber abgekratzt hat. Das macht auch teilweise dann die Stadt, die macht es auch. Aber die kommen dann teilweise auch gerne dahinter her. Aber wenn man sowas sieht, kann man das melden und dann wird es auch entfernt.
0: Okay, was wichtig ist.
3: Ja.
0: Ja. So, jetzt haben wir noch ein bisschen Zeit, weil in einer Minute ist schon die erste Stunde von unserer Sendung rum. Habt ihr noch was zu erzählen? Wenn man so einen fließenden Übergang, die zweite Stufe ist schon am Sitzen und Warten. Und ich weiß gar nicht, Martina, du bist, glaube ich...
3: Ich war eigentlich erst in der zweiten Stufe. Ich war schon ein bisschen früher da.
0: Das ist jetzt auch nicht schlecht gelaufen, finde ich.
3: Ja.
0: Also bislang zumindest. Und es geht ja noch weiter dann. Hanna, möchtest du noch irgendwas? Du darfst natürlich auch noch länger da bleiben. Du musst halt dein Mikro ein bisschen ablösen. So geht ja auch.
4: Nee.
0: Hast du noch was vor?
4: Nee, das nicht. Genau. Nee, ich würde mich freuen, wenn wir uns am Sonntag dann sehen und alle kommen, die gerne für Demokratie einstehen und denen das genauso wichtig ist wie uns allen. Dann glaube ich, dass wir da was Tolles auf die Beine stellen und der AfD das Feld dann nicht kampflos überlassen.
0: Und weißt du was, fällt mir gerade ein, ich glaube, wir machen nachher einen Serviceteil. Wo kann ich hin? Wo muss ich hin? Wie komme ich da hin? Fahre ich lieber in Öffis oder fahre ich im eigenen Auto? Etc. etc. Falls ihr da irgendwie Schwarmwissen, irgendeine Ahnung davon habt, wie man das machen könnte, das fände ich cool, weil ich glaube, am Ende ist es doch so, ich weiß nicht, soll ich da extra hinfahren oder fahre ich da mit dem Zug und dann sind so viele Leute und ich weiß auch nicht, dass die da einfach so ein bisschen mal die Hemmschwelle da wegnehmen. Wie wäre das? Was meint ihr? Jetzt machen wir mal unseren kleinen Jingle, das ist nämlich schon kurz nach 8. Damit auch die anderen wissen, wo sie gerade stecken.
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0: Ja, ihr seid in der zweiten Stunde vom Durchblick. Jetzt ist ja gleich fliegender Wechsel. Die einen wollen schon gehen, die anderen wollen noch bleiben. Zweite Stunde Durchblick. Heute geht es eigentlich um eine Demonstration, die stattfinden wird nächsten Sonntag. Hanna hat gerade nochmal darauf hingewiesen. Und wie schön es wäre, wenn möglichst viele Menschen kommen und sich trauen. Macht das. Und jetzt in der zweiten Stunde wechseln wir die Mikrofonplätze durch. Und jetzt in der ersten Stunde war schon dabei die Martina Herr. Dann die Hanna Straub war dabei von der Grünen Jugend. Der Jobs war dabei aus Jobs Gerne von Omas gegen Rechts, Geislingen, aktuell Toskana. Den habe ich irgendwann aus der Leitung geschmissen. Den hole ich, glaube ich, nachher nochmal schön rein. Ne? Und jetzt in der zweiten Runde habe ich den Birkan Ergün dabei von den Jusos Göppingen. Und dann die Elena Krupp, Donsdorfer Jugendring, wird telefonisch dabei sein. Da bin ich schon mal gespannt, wie wir das hinkriegen. Der Michael ist schon mal da, der Michael Frechner, das ist die graue Eminenz, von der ich gerade gesprochen hatte vorhin. Und vom Kreis Göppingen nazifrei. Und die Martina nochmal.
1: Ja.
0: Hast du noch was zum Sagen, Martina? Auch und dabei viel. Ist in der ersten und der zweiten, würde ich sagen, wenn das okay ist, OSC Filstal, dass wir uns einfach so ein bisschen eingrooven und jeder so ein bisschen immer was beiträgt. Hanna, du bist schon auf dem Absprung, glaube ich, oder?
2: Ja, das ist richtig.
0: Ich wünsche dir alles, alles Gute.
2: Vielen Dank.
0: Wir sehen uns dann am Sonntag.
2: Ja,
0: falls ich da hingehe. Also mich werdet ihr erkennen, ich bin die, die mit dem Mikro rumläuft. Ich werde nicht mehr das grottige Design anhaben, was ich bei der AfD-Veranstaltung anhatte am 1. Mai, weil da habe ich nachher in den Aufnahmen von der AfD gesehen, das sah nicht so cool aus. So was Neues überlegen. Ja, dann machen wir jetzt einfach weiter. Und als erstes machen wir ein bisschen Musik. Sag mal, Hanna, hast du dir eigentlich was gewünscht?
2: Ja, von Wir sind Helden. Aber Danger Dan könnten wir auch spielen.
0: Ja, das kommt jetzt zu spät. Aber Wir sind Helden. Warte mal, ich habe doch da was gehabt. Wo habe ich denn das jetzt hin? Dann machen wir doch das als nächstes, damit das so richtig schön gemütlich einsteigt, okay? Und dann kannst du mit deinem Song... Hanna, mach's gut. Tschüss.
2: Vielen Dank. Tschüss.

0: Wort.
1: Bitte gib mir nur ein Wort. Ich hätte gern ein paar Worte mehr, tatsächlich heute in der Sendung. Und zwar geht es ja um die Demonstration am 14. gegen die Gründung der Landesgruppe Generation Deutschland, der AfD, die es gegründet werden musste, weil die vorherige nicht weiter bestehen durfte und die AfD, dass der AfD zu rechts war. Und dieselben Player sind jetzt wieder drin. Reden wir jetzt noch gleich noch mal ein bisschen drüber. Ich habe hier einige Leute im Studio sitzen, neue Leute. Und am Telefon habe ich jemanden dabei von den Users in Göppingen. Bertrand, bist du da?
2: Ja, hallo.
1: Ja, man hört dich hervorragend. Sehr gut. Wenn die Elena Grupp zuhört von der Dunsdorfer Jugendring, Elena, probier's nochmal, mich anzurufen oder schick uns deine Telefonnummer am besten rein. Ach, ich rede da drüber und was sehe ich? WhatsApp, Elena hat die Nummer geschickt. Elena, ich rufe dich auch gleich an und hol dich noch in die Sendung rein. Ne? Nicht vergessen, also ich vergesse es nicht. So, wir reden jetzt gerade über die Veranstaltung, über die Demo. Und wir haben jetzt im Grunde die zweite Runde und wir haben die Plätze getauscht, gewechselt. Also bis auf Martina. Und ständig. Bis aufs OST. Ihr seid noch beide da. Also sprich, die Martina Heer ist da, Sozialverband VDK Göppingen und Europa Union Göppingen. Der Michael Freche ist jetzt auch da, Kreis Göppingen nazifrei unter anderem. Jetzt aktuell Kreis Göppingen nazifrei. Ich habe gedacht, genau, eine neue Beauftragte.
3: Habe ich mitbekommen, ja.
1: Hast du es auch mitbekommen. Und dann haben wir den Birchan Ergün da von Jusos Göppingen. Hi. Und die Elena hole ich gleich noch mit rein. So. Und in der lockeren Runde reden wir jetzt die zweite Stunde über das, was in Donsdorf gerade vorbereitet wird und warum es da Demo dagegen geben soll. Und vielleicht auch mit so einem Serviceteil, Mensch, wenn ich auf die Demo will, weil ich nicht möchte, dass Nazis bei uns hier das Heft in die Hand nehmen und wenn es auch nur eine Jugendorganisation gründen, wie man das dann machen kann. Da können wir mal drüber reden. Also ich kenne mich schon so ein bisschen aus, wie man Demo macht und wie man da hingeht und so. Und dass man sich vielleicht auch was zu trinken mitnimmt. Und, also Stichwort Kesseln, aber ich hoffe nicht, dass sowas passiert tatsächlich. Anna grinst schon. zweite Stunde. Wir haben jetzt in der ersten Stunde uns so ein bisschen in dem LKM-Podcast reingehört, wo es so um die Geschichte davor ging. Also die junge Alternative, die da quasi dann eben verboten worden ist und deswegen aus dem AfD Konsens rausgelöst werden musste und sich deswegen jetzt diese neue gegründet hat. Die hat sich bundesweit schon seit einer Weile gegründet und der letzte Landesverband ist der Baden-Württembergische und der gründet jetzt am Sonntag in Donsdorf. Und deswegen hat sich da ganz viel getan. Wollen wir noch mal kurz drüber reden, wer denn eigentlich alles bei der Demo jetzt mit in dem Bündnis drin ist? Wisst ihr es zufällig? Soll ich recherchieren?
3: Recherchiere mal, ja.
1: Okay, ihr redet
3: es
1: nicht.
3: Es sind sehr viele.
1: Und ich versuche jetzt noch die Elena reinzuholen. So. Jetzt redet ihr mal und ich versuche die Elena zu kriegen.
3: Ja, wir sollen reden, das ist okay. Dann versuchen wir das Ganze mal zu reden.
1: Ja, ihr wisst schon, worüber wir reden sollen.
3: Ja, ja,
1: das
3: ist schon klar.
1: Demo und
3: ja, letztendlich können wir auch nur wieder aufrufen und sagen, kommt alle nach Donsdorf, um zu beweisen, dass wir mehr demokratische Leute sind und wir sind mehr, definitiv. Selbst wenn die AfD im Bund irgendwo zwischen 25% und 30% rumgurkt, sind wir immer noch mehr als die. Und es ist äußerst wichtig, die Demokratie zu verteidigen. Wir werden nicht umhinkommen, Zustände zu verhindern, die es in Ungarn oder auch in Polen gab oder momentan in Amerika gibt. Und wenn man es weiterspinnt, kann sich jeder vorstellen, wo wir am Ende landen würden. Aus dem Grund ist es extrem wichtig, dass wir am 14.06. dann ab 11 Uhr zu der Demo nach Donsdorf kommen und das Donsdorf wirklich voll machen und da einfach mal beweisen, dass es viele Leute gibt, die nicht einverstanden sind mit dieser gesellschaftlichen Ausrichtung. Oder? Was meinst du?
4: Ja, ich bin da voll deiner Meinung. Und vor allem, vielleicht ist das die Bequemlichkeit, wo viele hin, dass sie sich nicht

0: bei so einem Wallet, sondern immer sagen, oh, das sind ja ein paar da, die machen das dann schon. Mhm. Aber das sind die wenigen und wir brauchen da viel, viel mehr, wo den Mut haben, da auch zu sagen, nö, ich möchte das sichtbar auch dagegen sein und möchte mich da erheben. Wir müssen nicht mit allem einverstanden sein, was aktuell läuft, aber das darf einfach nicht mehr kommen, was jetzt hier angesagt ist, mhm, und was da weitergesponnen wird. Und also ich denke, man kann sich Unmut über irgendetwas, kann man sich auch auf andere Weise kann man sichtbar machen, aber nicht, indem man in eine radikale Ecke reingeht. Und das ist es eigentlich, auch wenn ich sage, das ist alles harmlos und, oh, und toll und Friede, Freude, Eierkuchen, nee, das ist es halt nicht. Die Konsequenzen sind einfach zu arg, finde ich jetzt, also für mich jetzt, gell. Ich habe früher immer gesagt, ich bin die Erste, wo irgendwann einmal im Konzentrationslager von der AfD landet. Ich bin Frau, ich bin selbstbewusst, ich bin jemand, der wo die Klappe aufmacht und die man vielleicht manchmal auch eine Meinung kundtut, wo man nicht so gern hört. Aber ich werde da einer von der Allerersten drin sein, obwohl ich eigentlich ein ganz normaler Job habe und ein ganz normaler Beruf und ganz normal unterwegs bin.
1: Und kralle Fingernägel.
0: Ja, genau. Genau.
1: Blauglitzer, wollte ich nur sagen. Für die, die nicht in der ersten Stunde dabei waren. So, jetzt haben wir hier noch, die Elena ist noch mit dabei. Elena, bist du da?
2: Ja, ich bin da.
1: Okay, ganz Tipp für euch, wenn ihr nebenher noch das Radio laufen habt, dann ist es nicht so, ist es semi-gut, weil dann gibt es Rückkopplung. Das solltet ihr also, das Radio, auf dem ihr euch selber quasi gerade zuhört, das solltet ihr ein bisschen leiser machen, weil sonst ist der Ton vielleicht nicht so perfekt. So, also jetzt sind wir mit allen Leitungen dabei. Ja, wir haben jetzt die Martina da, den Michael da, die Elena Krupp von Donzower Jugendring ist da. Mit der rede ich jetzt gleich noch ein bisschen intensiver. Wir haben den Birchan da und wir haben von OSC Vilsthal die Katharina und die Anna da. Das ist jetzt, glaube ich, alle, oder? Habe ich jetzt irgendjemand übersehen, der hier im virtuellen Raum noch mit dabei ist? Ich glaube nicht. So, und ich weiß nicht, hat von euch einer, von euch beiden am Telefon, also Birchan und Elena, hat von euch jemand das Radio nebenher noch laufen?
3: Nee, aktuell nicht.
1: Komisch, woher kommt denn das jetzt mit dieser Übersteuerung? Hm, ich ziehe euch mal ein bisschen vom Telefon herunter, vielleicht wird es dann besser. Schauen wir mal. Jetzt haben wir ganz viel geredet. Wir haben vorher den Jobs Görne da gehabt von Omas gegen Rechts Geislingen. Der hat dann schon so ein bisschen so Vibes aus Donsdorf gebracht, weil mit Bürgermeister geredet, mit dem Alten und dem Neuen und so weiter. Aber jetzt haben wir mit Elena Krupp ja jemand da vom Donsdorfer Jugendring. Elena, du bist da noch ein bisschen näher dran, oder? Weil bei dir läuft das Ganze ja.
2: Ja, genau. Also, wo soll ich denn anfangen? Vom Donsdorfer Jugendring ein bisschen erzählen.
1: Du könntest vielleicht damit anfangen, warum du gesagt hast, da muss was passieren und warum du dich diesem Bündnis angeschlossen hast.
2: Naja,
1: oder ihr als Jugendlichen.
2: Ja, genau, das ist ja glasklar. Also,
1: findest du?
2: Also für uns alle gesammelt vom Donzer Jugendring war das auf jeden Fall ganz klar, dass wir da mitmachen.
1: Sehr cool.
2: Wir sind, vielleicht kurz zur Erklärung für all die es noch nicht wissen, eine Ferie, also eigentlich der Donzer Jugendring ist einfach eine Organisation, die für die Jugendlichen und Kinder in Donzer da ist. Aber wir machen eigentlich hauptsächlich die Ferienwoche immer am Anfang von den Sommerferien von Kids überall in Donzdorf und Umgebung von 8 bis 12. Und wir sind sozusagen ein bisschen auch eine Auslastung für alle Eltern und Elternteile, die eben sagen, okay, gut. Also das war der Plan am Anfang, dass wir sozusagen ein bisschen...
1: Dünnes Eis, sage ich da nur. Dünnes Eis, genau. Was du da gerade sagst.
2: Eigentlich schon, aber wir haben da so viel Spaß dran gefunden und ich war da selber als Kind dabei und bin dann zur Betreuerin geworden und sehr nachhaltig einfach, weil halt eben ultra viele Kids, die da früher dabei waren, auch BetreuerInnen werden. Und
1: das hört sich ja eigentlich total entspannt und cool an. Jetzt reden wir aber über eine Demo und wir reden über eine Organisation, die also ziemlich rechtsradikal unterwegs ist. Wie kommt es, dass du dich jetzt da engagierst oder ihr euch als Jugendring da jetzt engagiert?
2: Naja, was wir uns auf jeden Fall immer auf die Fahne schreiben werden, ist immer irgendwie, also wir sind eine sehr, sehr, sehr offene Organisation. Aber wir sind auf jeden Fall immer gegen rechts und das war von Anfang an unser Standpunkt. Wir sind für alle, wir sind für alle Kinder da und da hat nichts mit, das hat nichts mit Diskriminierung zu tun bei uns, sondern es ist alles, alle dürfen kommen, alle sind willkommen und das ist einfach genau das, gegen was gegen, also gegen das steht die AfD und das sind wir gegen die AfD.
1: Mhm. Und damit natürlich auch gegen die Jugendorganisation, die sich jetzt hier in Donzdorf bei euch quasi gründen möchte oder gründet. Also ja, die werden es halt einfach tun. Ja. Super. Habt ihr irgendwelche speziellen Formen von Protest überlegt, die ihr, die ihr so als Donzdorfer Jugendring und Jugendorganisation machen wollt oder geht ihr einfach quasi in die gesamte Organisation auf?
2: Wir haben uns auf jeden Fall überlegt, weil die Kundgebung ja auf dem Schlosshof stattfinden wird, bei der auch unser Karacho, da wo wir immer unsere Ferienwoche draus drüber öffnen, ist, dass wir das Karacho öffnen und dass wir auf jeden Fall irgendwie Sofas bereitstellen werden für Leute, die vielleicht nicht mehr stehen können und irgendwie so ein bisschen Sitzmöglichkeiten für alle, die da sind, gewährleisten.
1: Martina, hast du gehört?
0: Ja.
1: Sofa ist es für uns, so kommen wir hin.
0: Ja, ich hab das ja gesagt, weil ich ja gerade so fußtechnisch gut unterwegs bin.
1: Ja, deswegen habe ich es angesprochen. Ich bin zwar fußtechnisch gut unterwegs, aber Sofa mache ich auch gerne mal. Genau. Gibt es auch Nackenmassagen und Getränke, heiße Getränke oder so?
2: Ich weiß es nicht, ganz über die Nackenmassagen.
1: Lass dich von mir bitte nicht aufs Glatteis. Okay, aber ihr macht so, und ich glaube, das ist so ein bisschen das Besondere, dass eigentlich so jede Gruppierung, es gibt ja viele, die mitmachen, dass so ihren eigenen Touch noch mit reinbringt in das Ganze.
2: Genau.
1: Und ich bin gespannt, also ich wünsche mir, dass es so ein richtig tolles Sommerfest wird. Ich weiß gar nicht, wie das Wetter werden soll. Wisst ihr das zufällig? Wisst ihr was? Ich sitze hier am Mikro, um mich rum Leute, und was machen die alle? Alle. Von euch beiden am Telefon kann ich es nicht sagen, glotzen ins Handy rein, gucken sich gegenseitig vielsagend an, nicken mit dem Kopf und lassen mich hier einfach labern.
4: Es hat einen Hintergrund.
0: Ja.
4: Es hat einen Hintergrund.
1: Oh, dann bin ich ja sehr gespannt.
4: Ja, es geht natürlich um die Kundgebung in Donzdorf.
1: Ja.
4: Und neben, sage ich mal, dem Bündnis, was wir haben, hat ja Ost im Prinzip auch zwei Kundgebungsplätze angemeldet.
1: OST.
4: OST, ja, Entschuldigung. OST.
1: Ja, ich habe das auch erst gelernt.
4: Ja, ja, ich lerne es auch. Das ist alles, du hast ja gesagt, ich bin die graue Eminenz, also kann man mir das vielleicht auch nachsehen.
1: Wobei, du bist immer noch jünger als ich, glaube ich,
4: ja,
1: oder?
4: Ja, das ist tatsächlich so. Das haben wir schon mal festgestellt, Helga. Nee, es geht eigentlich darum, dass wir gerade alle einen Bericht gelesen haben, weil es ja eigentlich, würde ich einfach das Wort an OST weitergeben, weil ihr wisst es besser zu schildern als wir.
1: Vielleicht so eine Einordnung, vermute ich mal. Es geht darum, dass ihr zwei Orte angemeldet habt und dass ihr einen ziemlichen Stress gekriegt habt mit der Genehmigung.
5: Genau, so war das leider. Wir haben uns nämlich schon recht frühzeitig darum gekümmert, gegen Protest anzumelden.
1: Mhm.
5: Und ich denke, die Anmeldung liegt gut über 3 Wochen zurück mittlerweile. Leider haben wir dann nicht direkt eine Bestätigung bekommen der Genehmigung, sondern haben vor kurzem über die Presse lesen müssen, dass unsere zwei Veranstaltungsorte angeblich zusammengelegt wurden. Das wurde uns im Vorhinein so nicht mitgeteilt. Wir haben uns entschlossen,
1: also man hat es euch nicht mitgeteilt, also auch nicht den Stand der Genehmigung, sondern wenn ich es richtig weiß, hat man sogar euch gegenüber den Eindruck erweckt, dass es noch in der Arbeit ist.
5: Genau.
1: Und dann gab es diese Pressemitteilung.
5: Genau. Die haben wir mit großer Verwunderung gelesen und haben entsprechend uns an die Presse gewandt, aber auch an das dortige Ordnungsamt und nochmal um Klärung dieser Verwirrung gebeten. Und diese Klärung hat dann zum Glück auch stattgefunden. Es handelt sich scheins um ein unglückliches Missverständnis, das nun aus der Welt geräumt werden konnte. Die Verhandlungen sind jetzt immer noch am Laufen, aber unser Eindruck ist, dass die zwei Kundgebungen an den zwei Standorten an der Stadthalle genehmigt werden können.
1: Weil ihr ja unterschiedliche Ansätze habt an den beiden Orten. Das macht ja total Sinn, das auf zwei Orte zu verteilen.
5: Genau, das ist unser Anspruch. Wie gesagt, jeder und jede soll sich bei uns wohlfühlen und wir haben eben auch unterschiedliche Ansprüche. Einerseits wollen wir natürlich den dort tagenden AfD-Lern zeigen, dass wir mit keinster Weise einverstanden sind mit dem, was sie da tun und sie eben durch lautstarken Protest und anderen Protestformen ihnen das verdeutlichen. Und andererseits wollen wir aber auch selbst dort eine gute Zeit haben und Spaß haben.
1: Also sprich, als Demo-Maus kann ich da hin? und habe dann Getränke dabei, alles, was man so braucht, damit man sich schnell helfen kann, wenn Tränengas kommt und so. Und auf der anderen Seite hätte ich die Möglichkeit, da hinzugehen, wenn ich einfach mit Kreide auf dem Boden malen möchte und eine schöne Zeit haben will.
5: Genau, egal wie ihr kommen wollt, kommt doch einfach sehr gerne. Und da möchte ich auch noch ergänzend die Zugtreffpunktzeiten nennen, weil die sich nämlich
1: Service-Teil.
5: Genau, die unterscheiden sich von dem Bündnis, dass ja um 11 Uhr, meine ich, am Schloss bzw. an der Kirche ihre Demo hat und unsere Demo beginnt. Angemeldet 9, ist sie oder? Ab 8 Uhr. Wahrscheinlich werden wir fest erst um 9 dort eintreffen. Und dann lese ich hier einfach mal die Zugtreffpunkte aus verschiedenen Städten vor. Wenn ihr also euch schon per Zug mit uns treffen wollt oder euch anschließen wollt, dann macht es doch sehr gerne. Zum Beispiel in Stuttgart ab 6.20 Uhr am Hauptbahnhof an Gleis 13. Oder in Nürtingen ab 5.50 Uhr, also für die, die schon besonders gern früh aufstehen wollen, an Gleis 2.
1: Oh mein Gott.
5: In Esslingen um 6.30 Uhr an Gleis 5 und in Göppingen um 7 Uhr an Gleis 7. Und gemeinsam kommen wir dann nach Donsdorf. Das ist sehr früh, das gebe ich zu. Aber Leute, der Faschismus schläft nicht und deshalb können wir es uns auch nicht leisten. Wenn ihr also die Motivation habt, früh aufzustehen und Lust habt, denen dort zu zeigen, dass das gar nicht geht, diese Gründung der Jugendorganisation in Anführungszeichen und euch wehren wollt, dann schließt euch doch uns zu diesen Uhrzeiten an.
1: Das lasse ich jetzt so stehen und dann bringe ich jetzt noch, was ich noch dazu ergänzen wollte. Falls es irgendwelche Kaffeekocher und Croissants-Produzenten oder ähnliches gibt auf der Strecke, die sagen, oh mein Gott, wenn die so früh schon unterwegs sein müssen, um für unsere Demokratie einzustehen, dann müssen wir denen auch ein bisschen was zu essen anbieten. Dann dürft ihr gerne an den Bahnhöfen stehen und dürft kostenlos als Spende, dürft ihr dann auch gerne den Menschen, die da auf die Demo gehen wollen, schon mal was Gutes tun. Nackenmassagen schließen wir in dem Fall aus. Hoffe ich zumindest. Obwohl, morgens um 6 will man noch keine Nackenmassage, oder? Viele wollen es ja gar nicht. Okay, super. Vielen Dank dafür. Jetzt haben wir eigentlich noch gar nicht geredet. Noch gar nicht gegen den Bildschirm R ging. Oh, jetzt ist hier wieder so ein Quietschton drin.
3: Bin noch da.
1: Du bist noch da, jetzt sind wir mal mit dir unterwegs. Jusos Göppingen, was macht denn ihr in Donsdorf?
3: Also, man muss vielleicht dazu sagen, ich bin selber ja Donsdorfer und auch dort im Gemeinderat tätig für die SPD, für die Mutterpartei. Deswegen auch ein bisschen die Verbindung. Aber als Jusos haben wir natürlich die Pflicht, auch die junge, bisschen kritischere Stimme immer unserer Mutterpartei zu sein. Und in dem Sinne sind wir auch nochmal selbstständig aktiv für die Kundgebung organisiert und unterstützen dieses Bündnis entsprechend auch. Gerade weil es ja auch darum geht, dass sich jetzt nicht irgendeine Partei gründet, sondern auch auf Jugendebene. Deswegen ist uns auch sehr wichtig, nochmal explizit als Jugend nochmal entsprechend Flagge zu zeigen und für unseren Rechtsstaat, für unsere Demokratie, unsere Vielfalt auch einzustehen und Flagge zu hissen. Genau. So viel erstmal zum Anfang.
1: Oh, jetzt hätte ich fast noch was gesagt zum Thema SPD ganz generell und dass die mal aufwachen sollten und ihre soziale Wurzeln erkennen sollten. Vor allem auch die, die ganz, ganz, ganz oben in Berlin sitzen und uns hier gerade im sozialen Bereich echt die krassesten Bomben reinhauen. Ich finde, es muss auch mal gesagt werden. Okay? Oder?
3: Ja, klar.
1: Wie findet ihr das? Als Jusos, muss euch jetzt die Zehennägel hochbiegen, oder?
3: Ja, also Jusos sind natürlich immer etwas kritischer, was das Thema angeht, was in Berlin passiert. Wir hauen da auch gerne mal auf die Kappe quasi. Aber
1: wem?
3: Das ist natürlich auch klar.
1: Wem von denen in Berlin haut ihr auf die Kappe?
3: Ja, verbal sagen wir mal. Sei es die Vorsitzenden oder auch die Minister, nehmen wir mal kritisch an Parteitagen unter. Die Frage ist natürlich auch, die haben eine gewisse Verantwortung zu tragen, die sie nicht nur alleine haben, sondern auch in der Koalition, mit dem Koalitionspartner. Und man muss leider auch sagen, die globale aktuelle Lage ist einfach sehr kritisch und egal wie man es dreht, da kommt, glaube ich, keiner gut raus.
1: Aber also das wollt ihr als Sozi nicht zu sagen, als Jungsozi sowieso nicht. Also das, was die SPD da gerade in der Koalition auf die Beine stellt, das ist ja wohl so mal gar nichts. Also verglichen mit dem, wofür ihr eigentlich steht. Also da könnte ich jetzt echt lange drüber reden, machen wir. Oh, warte mal, ich hab da jemanden. Aber richtig schön ins Mikro rein, Martina.
0: Ja, Und das ist aber genau das, dass mir so ein Bild in der SPD abgeben, was viele Leute von der SPD in die AfD drängt. Mhm. Und das ist genau das. Wir haben ganz vergessen, wo unsere Wurzeln sind. Und leider Gottes tut man da auch die eigene Leute dann dementsprechend auch behandeln.
1: Und jetzt würde ich, da würde ich jetzt ansetzen, ich habe alle Mikros offen, bei euch leuchtet überall Mikro offen, weil das, also ich würde mal die Generation Deutschland mal so ein bisschen rausnehmen, weil die, glaube ich, vor allem auf Krawall gebürstet sind. Mhm, richtig. Aber die AfD selber, die hat ja nur deswegen eine Chance. Ja. Weil, verdammt nochmal, die CDU, CSU und SPD so eine schlechte Politik machen, das andere Wort habe ich nicht gesagt, dass die im Grunde den Menschen ja so viel Angst einjagen, dass die einfach irgendwann sagen, ja Leute, also da müssen wir einfach was anderes wählen. Und dann auf den schmalen Trichter kommen und wählen dann die AfD, was gegen die Interessen dieser Menschen ist. Ganz krass. Ja? Und trotzdem passiert es. Einfach weil unsere Politik nicht mehr hinsteht und nicht mehr kämpft. Auch die SPD kämpft da nicht mehr. Und das sind halt so Sachen, wo ich denke, boah, lass uns jetzt auch gleich wieder rausgehen aus diesem Politikding. Aber das ist, finde ich, so die Grundlage, die Basis für das, was jetzt kommt. Und wenn diese ganzen Sozialkürzungen jetzt tatsächlich umgesetzt werden, dann wird es nochmal knallen. Und da wird es richtig unangenehm werden. Und natürlich profitiert davon auch eine Nachwuchsorganisation der AfD, die im Grunde ja schon immer eine Kaderschmiede gewesen ist. Und wo dieselben Menschen, die mit ihren rechtsradikalen Maßstäben und rechtsradikalen Settings vorher drin waren, sind jetzt wieder an der Macht. Also was soll sie da auch ändern? Ganz ehrlich, guckt euch die, ich verlinke das nachher dann, guckt euch mal den Podcast an, 11KM, von dem wir schon ein bisschen was gespielt haben in der Sendung. Da geht es ziemlich dazu her. Ich werde noch ein paar Links reinpacken. Es gibt vom Spiegel TV was zu dem Thema. Das ist wirklich so der Punkt, um den es gerade geht. So, damit Politik sagt, wieder zugemacht, wieder zurück zur Demo. Ja, jetzt haben wir noch eine halbe Stunde. Reicht es schon als Serviceanteil oder wollt ihr noch ein paar Serviceanteile mehr einbringen?
3: In welchem Sinne Serviceanteile?
1: Also, wir haben jetzt gerade erfahren, mit welchem Zug kann ich wo losfahren und wie weiterfahren, damit ich rechtzeitig in Donzdorf bin. Wir haben erfahren, dass... warte, ich mache mal euer Mikro schön zu, dann könnt ihr euch in Ruhe ein bisschen mehr in Ruhe unterhalten. Wir haben erfahren, dass es... wie hieß es nochmal, Elena, euer Zentrum, wo ihr da seid? Bist du noch da, Elena? Elena! Elena ist nicht mehr da.
3: Das ist Carajo, aber.
1: Carajo, ja, du kennst es ja auch, genau. Im Carajo stattfindet. Wie ist es denn für die Demonstrierenden, also nicht menstruierenden Demonstrierenden, wie auch immer? Oh ja, die Helga wieder mit dem Kreuz- und Quer-Scheiß, ne? Wo kommt man hin? Wo trifft man sich? Gibt es Treffpunkte, an denen man sich trifft? Wie sieht es da aus? Erzählt mal.
0: Also ich bin da jetzt gerade informiert durch das, dass heute Abend ja genau solche Sachen besprochen worden und ich nicht dabei bin. Ich weiß nicht, Michael, hast du was?
4: Ja gut, im Prinzip ist es relativ, also für das, was wir jetzt vom Bündnis machen, ist es relativ einfach vorm Schloss ab 11 Uhr. Und ich weiß, dass Donzdorf, was der ÖPNV angeht, relativ abgeschnitten ist. Ich habe da auch mal ziemlich lange gewohnt. Und vielleicht ist es besser geworden, ich weiß es nicht. Aber Faktum ist es halt so, die, wo mit Öfis kommen, die haben natürlich den Weg vom bis Hüsen mit dem Zug und dann mit dem Bus weiter bis Donzdorf. Mhm. Und da das ein Sonntag ist, ist natürlich immer so, dass dieser Schulverkehr nicht fährt. Das heißt, es wird ziemlich ausgedünnt sein. Aber vielleicht nimmt man sein Fahrrad mit und fährt dann das letzte 5-6 Kilometer bis zum Demoplatz in Donzdorf.
1: Sollte gerade ein Anbieter von Reisen eventuell zuhören und der Auffassung sein, er müsse und könne sich vorstellen, einen Shuttle-Service einzurichten, der nach Donzdorf für die Demo fährt, dann wäre das mega cool. Dann bitte an das Bündnis sich wenden. An wen wendet man sich da am besten? An einen von euch, oder?
4: Ja, im Prinzip kann er sich auf jeden Fall an mich wenden. Also das ist kein Problem.
1: Also Kreis Göppingen-Nazi-Verein?
4: Genau, einfach kreisinfo@kreisgöppingen-nazi, also kreis-göppingen, natürlich mit oe-nazifrei.de.
1: oder an die Jusos Göpping an Birchan Erlgün oder an die Martinei her oder an Jobs, nee, das sind ja in der Toskana, aber von Omas gegen Rechts gibt es auch welche. Dann die Hanna von Grüne Jugend. Wo immer ihr eure Hilfe, eure Unterstützung von den Croissants am Morgen am Bahnhof bis hin zu Bus-Shuttle-Services anbieten wollt und könnt und dürft, meldet euch. Okay? Und ja, nur so als Gedanke, okay, jetzt muss ich mal stopp, wieder zurücknehmen. So, Ende der Durchsage. Wir machen weiter mit der Sendung. Sollen wir mal ein bisschen Musik machen eigentlich?
4: Ja, mach mal ein bisschen Musik.
1: Jetzt pass mal auf, ich habe hier Demokratie ist weiblich. Von wem ist denn das? Wissen wir nicht. Also, ich habe ja lauter Vorschläge gekriegt, von denen keiner weiß, wo es herkommt. Stadtstaub-Kollektiv. Demokratie ist keine Privatsache.
0: Ja.
1: Dann machen wir das jetzt als nächstes. Viel Spaß damit.
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0: ist weiblich.
1: Es ist ja schon aus.
2: Die Demokratie ist weiblich. Jetzt wird hier nicht mehr dazwischen gequatscht. Wir sind wieder auf Sendung. Mensch, hier noch Diskussion im Hintergrund. Ich bin übrigens ziemlich überrascht, muss ich ehrlich sagen, dass sich der Cornercore hier so gar nicht mehr blicken hat lassen. In der ersten Sendung war, im ersten Teil von der Sendung war er mal da, jetzt ist er relativ ruhig geblieben. Was mir im Grunde ja auch recht ist, der stört ja immer nur in der Sendung. Also falls der sich nochmal melden sollte und hier reinstürmt, werde ich dir versuchen raus zu expedieren. Und müsste, Anna, du vielleicht, dass du dann die Tür aufmachst und hinter denen auch deutlich wieder zumachst, dass die wissen, sie müssen draußen bleiben. Ja? Letztes Mal haben sie mir in der Sendung einen Kaffee gebracht, das fand ich ganz okay, aber trotzdem mussten die raus. Ein paar haben ja auch rumgekleckert, so ein paar Flecken auf dem Boden, haben sie ihren Kaba verschüttet oder was auch immer sie da so gemacht haben. Okay, nur so als Hinweis. Hier laufen die Drähte heiß, wir sind gerade am Rumorganisieren, es kamen so ein paar Ideen auf, was wir noch machen können. Nochmal ein kleiner Service-Gedanke, Achtung, ihr könnt auch Fahrgemeinschaften bilden. Und gerade sind schon die ersten überlegt, Mensch, ich habe doch ein 9-Sitzer-Auto, ich habe ein 8-Sitzer-Auto, ich könnte doch, und da läuft schon was an. Also vielleicht gibt es eine Möglichkeit für Menschen, die in Donsdorf in die Demo wollen und die aber jetzt mit den Öffis und dann nicht so cool hinkommen, dass sich da was tut. Am besten, wie können wir es machen? Habt ihr eine zentrale Homepage für die Veranstaltung aufgezogen oder?
3: Nee, gibt es keine. Keine zentrale Homepage. Also wir müssen es erst mal, also wir haben ja das Problem, dass jetzt parallel im Prinzip die Organisationssitzung noch läuft.
2: Ja.
3: Dass da sicherlich diese Themen da sind. Ich habe jetzt mal unsere Teilnehmerin angeschrieben, aber ich habe leider noch keine Rückmeldung bekommen.
2: Das ist erst 3 Minuten her, um Gottes Willen.
3: Nee, 5, aber ist okay.
2: Ihr merkt, wir sind ja am Puls der Zeit. Während wir hier im Radio quatschen, an anderer Stelle wird tief organisatorisch.
3: Ja, also wir müssen es mal schauen, wie wir es hinbekommen. Und wenn dann was stattfindet, dann findet man auch die Möglichkeit, das über die sozialen Medien rauszuhauen.
2: Das wäre dann schon auch gut, finde ich.
3: Ja.
2: Oh nee, jetzt kommen sie doch. Ich hab's doch gewusst. Nee, geht ihr bitte wieder raus. Hallo, nein. Ihr braucht jetzt nicht alle. Na, ihr seid viel zu viel. Ihr passt hier nicht rein. Wir sind ja 1, 2, 3, 4, 5, 6, 7, 8 Leute. Könnt ihr bitte wieder rausgehen? Ja, und denkt nicht hier wieder mit dem Kaba kleckern. Oh nee. Na, prima. Danke. Anna, vielen Dank fürs Zumachen. Vielleicht bleibst du an der Tür stehen, nicht, dass sie hier wieder reindrücken. Guck mal, die Tür geht schon wieder auf. Nein, bitte geht ihr jetzt raus. Richtig, du musst da richtig zudrücken, sonst bleiben die nicht draußen. Okay. So, wo waren wir gerade stehen geblieben, bevor die wieder reingesnickt sind? Die Infos laufen, oder? Wisst ihr eigentlich, wo wir sind? Wisst ihr eigentlich, in welcher Sendung wir sind?
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2: Schon in der zweiten Stunde mit der Helga mit der tiefen Stimme. Und meine Gäste sind immer noch dieselben, nein, nicht dieselben, neue Gäste, aber immer noch Gäste. Die Martina ist immer noch da, Martina her vom Sozialverband VDK Göppingen und Europa Göppingen und noch anderen, aber da bist du ja nicht für die da. Okay. Der Michael Freche ist dazugekommen vom Kreis Göppingen Nazifrei. Übrigens neuer Vorsitzender seit einem Vierteljahr oder so, oder?
3: Ja, genau.
2: Du hast einen sehr wundervollen Menschen beerbt.
3: Ja, habe ich, die Gabi. Mhm. Und es sind auch ziemlich große Fußstapfen, die sie mir hinterlassen hat.
2: Ich hoffe, dabei hat die Gabi nicht so große Füße
3: eigentlich. Ja, man kann ja ein bisschen auf einen auf der Stelle treten, wenn sie größer. Nee, Spaß beiseite. Aber es ist so, dass, ich sag mal, das ja nicht nur an mir hängt, das hängt ja im Gesamtvorstand.
2: Ihr habt euch ja auch schlau aufgestellt, ein bisschen noch Nachwuchs dazu geholt.
3: Ja, genau. Wir bestehen übrigens nicht alle aus Männern, also wir haben ganz viel Frauenanteil. Und
2: ich hoffe mindestens 50%.
3: Ansonsten bei 7 ist schwierig mit 50%.
2: Weil, dass du mich jetzt reingeholt hast,
3: genau, das wäre jetzt eine Chance gewesen.
2: Nee, weil ich bin so in between, wobei ich definitiv Frau bin. Okay, und dann die Elena Grupp ist noch da. Elena, hörst du uns noch?
5: Ja, ich bin noch da.
2: Yes. Und Birschan Ergen, hörst du uns auch noch?
6: Jawohl.
2: Sehr gut. Ihr dürft übrigens immer reinquatschen hier, ne? Ihr müsst jetzt nicht warten, bis die Helga sagt, und was denkt ihr darüber? Ihr dürft euch immer schon Sachen melden. Guck und schon geht's los.
6: Ja. Erzähl. Ja, also wir hatten ja vorhin auch ein schönes Lied gehört.
2: Ja.
6: Da ging es ja auch um Vielfalt, die Farbe. Und das ist, glaube ich, finde ich auch die Message, die wir auch auf dieser Kundgebung geben wollen. Wir wollen die Gesellschaft möglichst breit widerspiegeln und zeigen, wir sind laut, wir sind bunt, wir sind vielfältig, wir sind weiblich, wir sind offen. Und das sollte auch ihre Main Message hinter dieser Kundgebung sein. Und wenn ich mir auch anschaue, der Kontrahent, wenn ich das mal, der sich gründen möchte, wir haben es ja vorhin angesprochen, dass die als rechtsextrem eingestuft wurden und vor ihrer Auflösung bzw. einem Vereinsverbot sich selbst aufgelöst haben und jetzt halt sich neu gründen, mit dem Unterschied, dass die ja rechtlich an die Mutterpartei zum Beispiel gebunden sind, die Mitglieder von dieser neuen Organisation, was diese jungen Menschen, die dann da Mitglied werden, automatisch auch an die Mutterpartei bindet, was da vorher nicht der Fall war als Beispiel. Mhm.
2: Ja.
6: Und was man auch vielleicht sagen muss, ist, wenn man sich den Bundesvorsitzenden von denen anschaut, das ist auch einer, der vom Verfassungsschutz als rechtsextrem eingestuft wurde, der auch enge Kontakte zu diesen Bewegungen auch hat. Und da stellt
2: auch
6: sich
2: zum Vorfeld.
6: Die Frage,
2: und zu identitären Bewegungen.
6: Mhm. Genau. Und da stellt sich für mich auch die Frage, mit welchem Gesicht man quasi einfach so den Leuten, um ehrlich zu sein, ins Gesicht eigentlich lügt und sagt, wir wollen eigentlich die breite Masse abdecken, wir wollen auch für die Gesellschaft einstehen und dann das quasi so auf, ich nenne es mal mit einem lächelnden Gesicht quasi verpackt. Nicht schwer nachvollziehen, das kann natürlich jeder anders sehen.
2: Ich wollte gerade sagen, ich glaube, das kriegen die locker hin, da zu lügen. Also ich habe es ja selber miterlebt bei der 1. Mai-Kundgebung, wie gesprächsbereit auch die Alten von der AfD sind. Und das ist bei den Jungen nicht viel anders, sogar noch schlimmer, weil die noch viel extremer sind und weil die natürlich auch viel gewaltverherrlichender sind. Und deswegen finde ich auch übrigens tatsächlich, bin ich gespannt, wie das wird, weil gegen die AfD zu demonstrieren, Heidenheim jetzt zum Beispiel, war nicht mehr so richtig prickelnd, viel, glaube ich.
3: Nee, also wir hatten ja in Heidenheim den Landesparteitag, zu dem dementsprechenden AfD. Und da war schon mal in Heidenheim ein Landesparteitag.
2: Mhm.
3: Und da waren 4000, damals 4000 Menschen auf der Straße gegen diese Veranstaltung. Und letztes Wochenende war ja Samstag, Sonntag angesagt, hat nur samstags stattgefunden. Und im Endeffekt war es dann so, dass man sagen kann, es waren halt wieder nur 500. Und das ist genau diese Problematik. Wir sind zwar mehr, wir sind auch, ich sag's jetzt mal so ein bisschen im AfD-Jargon, wir sind die deutsche Gesellschaft.
2: Mhm.
3: Wir, nicht die AfD. Ja. Wir sind die deutsche Gesellschaft mit unserer Vielfalt. Und wenn dann halt die Leute diese Gefahr nicht wahrnehmen und nichts dagegen unternehmen wollen, dann wird's natürlich schwierig. Deshalb kann man immer nur sagen und jeden aufrufen, versucht da wirklich an diesem Sonntag euren Hintern nach Donzdorf zu bekommen. Das wäre mal ganz wichtig. Und lasst uns da mal Donzdorf ein bisschen voll machen. Ja? Also Donzdorf kann man voll machen. Das geht, das beweisen die in der Fasnacht immer wieder. Also müssten wir das doch auch schaffen.
0: Das finde ich genau gleich.
2: Ja.
0: Was ich finde nämlich auch. Oder will noch jemand anderes was sagen?
1: Ja, was man da vielleicht auch noch zu sagen muss, es ist ja gerade auch wieder CSD-Saison und wahrscheinlich hat es auch deswegen ein paar Leute eher zu CSDs gezogen, statt zu der AfD-Demo. Also beispielsweise jetzt beim Parteitag in Heidenheim war der in Ravensburg und einen Tag vor Donzdorf ist der in Pforzheim. Da kann es auch sein, dass sich Leute da dann auspowern, was natürlich schade ist. Und das zeigt halt auch einfach, dass eben, ja, also teilweise gehen auch Leute zu CSDs, um Präsenz zu zeigen gegen rechte Angriffe auf CSDs. Und es zeigt einfach, dass diese rechte Bedrohung immer weiter wächst und wir uns halt nicht aufteilen können und dadurch eben dann andere viele Veranstaltungen unter der Präsenz von Gegenprotesten und so dann leiden.
2: Aber deswegen ist es auch so, also dass wahrscheinlich Queer Göpping oder die Jugend von Queer Göpping, Jelly Queer, wahrscheinlich auch einen Redebeitrag dazu beisteuern wird auf der Veranstaltung jetzt am Sonntag, weil wir queere Menschen ja in besonderer Weise, vor allem wenn wir da noch trans sind, so wie die Helga zum Beispiel, dann sind wir ja sichtbarer und damit sind wir auch schneller erkennbar und damit natürlich auch viel schneller die Ziel, quasi wie so eine Art Zielscheibe. Und deswegen ist es so wichtig, dass die queeren Menschen da eben auch sich hinstellen. Aber tatsächlich, viele gehen auf die CSD jetzt, weil auch da ja eine politische Veranstaltung ist, wo man Flagge zeigt Und deswegen halten wir die Fahne hoch in Donsdorf.
7: Dann haben wir natürlich in Gewinge die Besonderheit, dass wir an dem Wochenende auch noch den Maientag hin, wo sich viele da Samstag abends die Kante geben und am Sonntagmorgen halt nicht mehr aus dem Bett rauskommen.
2: Und deswegen die Nackenmassage, der Kaffee und der Espresso und der Fahrdienst.
7: Genau. Also ich wohne da oben, deswegen kriege ich es mit. Also ich schwätze da jetzt also et aus dem hohlen Bauch.
2: Ja.
7: Aber ich würde gerne mir wünschen, dass die, die da oben feiern können, dann am nächsten Tag dann auch da Flagge zeigen.
2: Ja, nicht jeder verlobt sich ja dann auch auf meinen Tag.
7: Das ist richtig.
2: Gruß an unseren OB. Verlobung ist ja schon durch und Hochzeit inzwischen auch. Und jetzt könnte man ja auch mal nach Donsdorf gehen. So, ich hätte noch mal ein bisschen Musik, überlege ich gerade. Wir haben das noch 10 Minuten. Also, ich würde jetzt gerne nochmal Musik machen und dann machen wir so eine Abschlussrunde. Wenn ihr bis dahin noch irgendwelche Infos findet oder wenn euch noch einfällt, was ihr gerne sagen wolltet, die Elena darf jetzt auch noch schön was sagen, weil du hast netterweise dein Stimmrecht sozusagen abgegeben gehabt. Was wolltest du noch sagen? Du hast gemeint, das ist jetzt ganz genauso.
5: Das habe ich noch nicht gekriegt. Genau. Danke schön, dass du mich nochmal aufrufst. Und zwar wollte ich sagen, ich bin hier gerade aus Freiburg zugeschaltet.
2: Oh.
5: Und hier in Freiburg ist es ganz, ganz normal, dass egal welche kleine AfD-Sache ist, dass es immer einen riesigen Gegenprotest gibt.
2: Ja.
5: Ob es jetzt irgendwie ein Mini-Parteitag ist oder nur ein AfD-Stand, sondern wir sind immer groß und stark dabei, dass wir gegen die sind. Und es ist ja nicht zufällig gewählt, dass es in einem kleinen Ort in der Provinz stattfindet, dieser Parteitag oder diese Gründung.
2: Mhm.
5: Und deshalb finde ich, dass wir noch mehr und zu mehr da noch hingehen sollen. Deshalb bringe ich an dem Tag meine ganze Freiburger Mannschaft mit.
2: Ey, und stabil.
5: Die schlafen alle bei mir und bei meinen Freunden. Und deshalb sind wir noch, ich glaube, zu 10 sind wir auf jeden Fall da. Das war meine Message noch.
2: Das heißt, wir müssen auch noch Bettenlager organisieren, Mensch.
5: Genau.
1: Am besten direkt vor der Halle.
2: Oh ja, Camping. Gibt es in Donz auch einen Campingplatz? Dann wird er jetzt gegründet. Wir brauchen einen Landwirt, der uns eine Wiese als Camping zur Verfügung stellt.
7: Vielleicht macht die Kirche auf.
2: Oh, die Kirche, ja.
7: Das wäre doch eine Idee, oder?
2: Das wäre doch mal was. In der Kirche, früher gab es das auch, dass die Leute in die Kirche flüchteten, um sich zu schützen. Es
3: gibt
2: heute
3: ja zwei davon in Donsdorf, ne? Das ist
7: eben,
3: ja kein Problem.
7: Da passt
3: ja
7: der Barnei, genau.
2: Ja, sind nicht auch welche in der kirchlichen Organisation in unserer Demo-Gemeinschaft?
3: Ja, die evangelische Kirche ist dabei, ja.
2: Okay, Aufruf an die evangelische Kirche. Macht die Türen hoch und die Herzen weit. Und also für den Fall, dass irgendjemand hier da übernachten will, weil er vielleicht vom Maientag direkt dahin will. Nee, das vielleicht nicht, weil wer weiß, was denn. Da reden wir nicht drüber. Okay, es war noch ein bisschen Musik. Ihr überlegt euch noch für die Abschlussrunde was. Und dann sind wir auch schon durch mit unserer zweiten Stunde Durchblick, in der wir mit den Menschen gesprochen haben, die sich organisiert haben, dazu in Donsdorf gegen die Gründung der letzten AfD-Jugendorganisation Generation Deutschland in ganz Deutschland, nämlich die in Baden-Württemberg, die haben sie ein bisschen verschlafen. Und dafür haben die jetzt die Chance, da richtig Druck zu machen. Und deswegen laden wir euch dazu ein. Und deswegen auch die Sendung, die noch zweimal heute diese Woche zu hören ist, live im Radio. Also nicht ganz live, sondern live. Und auch noch per Podcast, damit ihr euch vielleicht interessiert und überlegt könnt, Mensch, da gehe ich jetzt auch hin und mach was. Und jetzt überlege ich gerade. Ich glaube, ich würde sagen, ich möchte jetzt Soki hören. Links außen. Weiß nicht, ob ihr das kennt. Machen wir es schnell, okay? Seid ihr bereit? Und danach machen wir so geschwind unsere Abschlussrunde. Jetzt muss ich aber so schnell mal eins runterziehen und wieder hochziehen. So. Dann machen wir jetzt links außen.

0: So, das war jetzt nichts. Ah, nein, jetzt kommen die schon wieder rein hier. Anna, könntest du bitte nochmal deines Amtes walten und jetzt mal. Nein, ihr geht jetzt bitte raus. Und die Flecken macht ihr nachher weg. Ich sag's euch. Ich hab keinen Bock drauf. Ja, und einmal kräftig. Oh, Gott sei Dank. Mein Gott. Letzte Sekunden, letzte Minuten, die letzten 5 Minuten, 4 Minuten sind angebrochen. Wir machen keine Musik mehr. Wir schwatzen jetzt noch bis zum Ende durch. Abgemacht? 4 Minuten.
1: Ja, klar doch.
0: Habt ihr euch was überlegt? Was ihr noch loswerden wollt? Ha, jetzt erwarte ich aber auch eine Antwort von euch.
1: Ja, also Martina, komm, fang mal an. Dann machen wir einmal ringsrum.
0: Machen wir einmal ringsrum?
1: Einmal ringsrum.
2: Muss ich okay. wieder anfangen? Ja, ja, sowas.
0: Du darfst.
2: Ja, also folgendes. Also jeder, der es hört, sollte doch bitte kommen. Es geht um ganz viel, nämlich um die Zukunft und nicht nur von uns, sondern auch von unseren Kindern und Jugendlichen. Und dass die selbstbewusst auch sehen, es sind Leute da, wo sie unterstützen, wenn sie eine andere Meinung haben als die der AfD. Und auch die, wo auf dem Schulhof vielleicht vertreten wird oder am Arbeitsplatz. Ganz wichtig, dass man das den Kindern und Jugendlichen beibringt und dass wir uns Erwachsene an der Nase nehmen und vielleicht auch etwas respektvoller miteinander umgehen und nicht gleich alle niedermachen. Mhm. Das hat ganz viel Vorbildfunktion und würde ganz viel helfen, unser auch dieses Zwischenmenschliche, was gerade auch so gestört ist, etwas zu beruhigen.
0: Gesprochen wie eine echte Kämpferin, Martina. So, jetzt OSD Vielzahl. Wollt ihr beide? Wollt ihr gemeinsam? Wollt ihr nacheinander?
3: Ja, also Anna. Wir wollen auf jeden Fall auch nochmal euch dazu motivieren, uns um 7.20 Uhr in Süßen am Bahnhof zu treffen.
0: Oh mein Gott.
3: Und ja, wir wissen, das ist früh, aber wir haben auch ein super Angebot für euch. So in der Richtung Kauf 1, bekommt 2. Du kannst erst mit uns in Sonsdorf dann auf den Kundgebung sein und dann, wenn du willst, auch später noch um 11 dann rüber zur Kirche gehen. Mhm. Und klar, und es ging ja hier früher... vorhin auch schon ein bisschen so um Gießen und wir haben ja gesehen, was in Gießen möglich ist, wie viele Leute sich da motivieren konnten, früh aufzustehen und zu zeigen, dass sie nicht mit den menschenverachtenden Ansichten der AfD übereinstimmen und wir sind der festen Überzeugung, dass wir das in Donzdorf auch schaffen können. Das heißt, ja, stellt euch einen Wecker und wir freuen uns, euch dann um 27 in Süßen am Bahnhof zu treffen.
0: Und vielleicht gibt es auch ein Heißgetränk, wer weiß. Willst du weitermachen?
1: Ja, ich mache weiter, aber ich mache es. Also erstmal schließe ich mich natürlich meine Vorrednerinnen komplett an, weil ich will jetzt nicht wieder das Gleiche wiederholen. Ich starte lieber noch einen anderen Aufruf, einen zivilgesellschaftlichen Aufruf, insofern, dass man einfach auch entgegentretet. Also wenn irgendwelche Vorfälle sind, das Geringste, was er machen könnte, ist die Polizei zu rufen. Das könnte aus einer Entfernung von 20 Metern machen, das kriegt dann keiner mit. Ihr könnt natürlich auch, wenn ihr euch das zutraut, einschreiten bei irgendwelchen Sachen. Und es betrifft jede Gruppe innerhalb unserer Gesellschaft. Ob man einen Immigrationshintergrund hat, ob man aus dem Querbereich kommt, ob man behindert ist. Man könnte es unendlich fortführen. Das waren jetzt einfach nur ein paar Hauptgruppen. Und es betrifft alle und schreitet einfach ein. Egal in welcher Form, das, was halt euch möglich ist. Ich will keinem, dass er sich eine Gefahr aussetzt. Aber zumindest kann man die Polizei rufen und kann da auch ein bisschen Dampf machen, dass es hier wirklich zur Sache geht. Und das tut denen am meisten weh, wenn sie dann am Ende irgendwo einen Strafbefehl kriegen oder im Extremfall dann auch vor Gericht stehen. Und da müssen sie hin. Ganz einfach.
0: Ja, nur da gehören sie hin.
1: Genau.
0: So, Elena, möchtest du weitermachen?
4: Ja, gerne. Ich mach's ganz kurz, dass alle noch was sagen können. Wir sind viele und wir sind mehr. Und deshalb alle am Sonntag nach Donzdorf auf die Straße.
0: Wir sind viele, wir sind mehr. Sehr cool, ja, genau. Wirtschaft, willst du auch noch was sagen?
5: Ja, klar, gerne. Also, Extremismus und Hetze haben in Donzdorf, weder noch in Baden-Württemberg oder sonst wo irgendeinen Platz. Und unsere Jugend im Land braucht einfach keine Spaltung oder Angst. Wir brauchen Zukunftsperspektiven. Gute Bildung und sichere Arbeitsplätze und Extremismus in jeder Form zerstört einfach Zukunft, das muss man sagen. Und deshalb antworte ich am Sonntag auch die Mitte der Gesellschaft und wir werden uns laut für Vielfalt einsetzen und natürlich friedlich das Ganze möglich machen.
0: Jetzt danke ich euch. Oh, jetzt habe ich dich abgewürgt. Jetzt danke ich, weil die nächste Sendung gleich losgeht. Ich danke euch, dass ihr alle da wart, so viele auch da waren und gezeigt haben, wie breit unser Bündnis aufgestellt ist, oder das Bündnis aufgestellt ist. Jetzt geht es ja weiter mit der nächsten Sendung. Nachher könnt ihr uns dann als Podcast hören und zweimal in dieser Woche nochmal nachhören. Und vielen Dank an euch alle, die ihr da wart. Und tschüss zusammen.
2: Tschüss.
1: Tschüss.
5: Tschüss. Danke, ciao.
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9: Und in der ersten Stunde unserer Sendung mit einer Frau, die schon mal bei mir zu Gast im Studio war, das ist inzwischen 3,5 Jahre her. In diesen 3,5 Jahren oder fast 4 Jahren, weil es war im September 2022, hat sich einiges bei ihr getan und deswegen denke ich, ist es höchste Zeit, dass sie mal wieder bei mir hier zu Gast ist. Hallo und herzlich willkommen, Carmen Lehmann.
10: Hallo lieber Christoph, hallo liebe Hörer von Radio FIPS. Ich freue mich riesig, dass ich da sein darf. Herzlichen Dank für die Einladung.
9: Du hast glücklicherweise keine so weite Anfahrt gehabt, denn du kommst aus Crailsheim und bist praktisch so auf der Durchreise, denn du hast noch was Privates vor, heute am späteren Nachmittag dann in Stuttgart. Genau. Also hat sich das angeboten, dass du auf dem Weg hierher vorbeischaust.
10: Stimmt, mhm. Ja.
9: Den Frühsommer hast du auch mitgebracht. Mhm. Die letzten Tage war es ja eher herbstlich, aber jetzt merken wir so langsam, dass es auf den Sommer zugeht. Wie sieht es bei dir witterungstechnisch aus? Magst du es gerne, wenn es so richtig sommerlich heiß ist oder eher so frischere Temperaturen?
10: Also ich mag tatsächlich lieber die kühleren Temperaturen. Ich war ja vor 2 Jahren auf dem Schiff in Grönland als Sängerin für einen Monat und ja, ich fand das ganz angenehm, dort die Minusgrade. Aber ich mag auch die Sonne tatsächlich.
9: Ja, also ich glaube, zwischendurch ist es ganz angenehm, wenn es auch mal wieder runterkühlt. Ja. Aber eigentlich so im Frühling und Sommer ist es ja auch schön, wenn sich gelegentlich dann auch mal die Sonne blicken lässt. Also Sie merken schon, ich habe nicht zu viel versprochen. Sie hat viele spannende Geschichten mitgebracht. Mein heutiger Studiogast Carmen Lehmann, das hat sie mir schon im Vorfeld verraten, dass es viel zu erzählen gibt, viel Spannendes. Es gibt auch einen neuen Song, der am gestrigen Freitag erschienen ist und insofern passt es wirklich ganz hervorragend, dass du heute in der ersten Stunde unserer Sendung mein Gast bist, liebe Carmen. Wir fangen mal an mit einem Song, der auch ganz gut in den Frühling und den Sommer passt. Der ist während der Corona-Zeit entstanden, die haben wir glücklicherweise jetzt hinter uns gelassen, nämlich der Song Frei und Schwerelos, passt aber auch gut einfach so zu sommerlichem und frühlingshaftem Ambiente, oder?
10: Ja, stimmt. Frei und Schwerelos passt zu jeder Jahreszeit.
9: Ganz genau.

0: Frei und schwerelos kamen Lehmann heute bei mir zu Gast im Studio. Das war die aktuelle Single, als du am 17. September 2022 zum ersten Mal bei mir hier zu Gast im Studio warst. Danach kamen dann noch einige weitere Singles. Zuletzt war dann aber eine kleinere Pause, in der es keine neue Musik von dir gab. Warum?
1: Warum gab es eine Pause? Naja gut, also einerseits habe ich mich viel aufs Modeln konzentriert.

0: Dann wurde ja, genau, also der Willi Glüter, mein Produzent, hat ja auch sein Studio umgebaut. Das hat sich dann auch noch ein bisschen verzögert. Aber nichtsdestotrotz war das alles gut, weil so konnte man dann wirklich am Song weiterfeilen, vor allem im musikalischen Bereich, so dass der heute so klingt, wie er klingt.
1: Miss Süddeutschland warst du ja auch noch im Jahr 2023.
0: 24, genau, da war ich auch noch, stimmt.
1: Richtig. Reden wir später auch noch drüber. Aber jetzt ist es ja schön, dass neue Musik von dir auf dem Markt ist. Seit gestern der neue Song Exklusiv. Und du hast mir gerade schon gesagt, da gibt es eine ganze Menge dazu zu erzählen, zu diesem Song. Was denn?
0: Also wenn man jetzt erstmal den Song so hört, denkt man ja, das ist irgendwie so ein Psychosong. Da geht's um, ich will jemanden für mich ganz alleine. Aber letztendlich geht's für mich in dem Song um Werte, um Treue. Weil ja, man stellt sich natürlich auch als Künstler die Frage, Mensch, mit den ganzen Dating-Apps, wie geht das Ganze weiter? Und ja, ich selber bin so eine, ich lege meinen Fokus sehr stark auf Treue. Und wenn man die Textzeilen so ein bisschen mithört vom Song, dann hört man schon raus, dass es wirklich darum geht, mal wieder vielleicht sich zu besinnen, ob es nicht Sinn machen würde, nicht hier 2, 3 Optionen sich ständig offen zu halten. Kennt ja jeder aus seinem eigenen Leben. Es nervt teilweise, wenn man nicht selber die Person ist, die offen hält, wenn man die Option ist, so meinte ich. Und ja, genau. Also für mich geht es in dem Song um Werte. Das war der Grund, warum ich den Titel auch angenommen habe damals. Der liegt ja schon seit 2, 3 Jahren bei mir. Und ich fand einfach den Text mega klasse und ist einfach was mich anspricht und möchte natürlich auch damit ein Stück weit polarisieren.
1: Also, dann hören wir uns den Song jetzt mal an. Viele unserer Hörerinnen und Hörer hören den jetzt wahrscheinlich zum ersten Mal. Ich habe ihn natürlich im Vorfeld schon gehört. Er kam schon im Lauf der Woche bei mir an. Aber gestern ist er offiziell veröffentlicht worden und überall jetzt als Download und im Streaming zu haben. Und bei uns heute die Premiere sozusagen auf Radio Fips. Hier ist der neue Song von Carmen Lehmann. Hier ist Exklusiv bei uns heute.

0: Exklusiv, das war der neue Song von Carmen Lehmann, die heute bei mir zu Gast im Studio ist. Und jetzt haben wir uns gerade schon so angeregt unterhalten, dass wir gar nicht so richtig besprechen konnten, worum es im nächsten Interview-Blog geht. Das heißt, wir müssen jetzt ein bisschen improvisieren, aber das bekommen wir hin. Meine erste Frage wäre, du hast ja jetzt gerade schon deutlich gemacht, dass der Song Exklusiv dich gut abgeholt hat, obwohl es kein Song aus deiner Feder ist. Manche Songs schreibst du ja auch selbst. Aber das war einer, der dir angeboten wurde, hat aber textlich dich sehr angesprochen. Jetzt ist er seit gestern auf dem Markt. Wie sind so die ersten Resonanzen darauf?
1: Ultra gut. Also ich habe gestern so viele Zuschriften bekommen per Instagram, Facebook, SMS, WhatsApp, E-Mails. Also es war verrückt. Also damit habe ich nicht gerechnet. Dann natürlich noch meinen riesen Pressebericht, den ich aus meiner lokalen Zeitung da bekommen habe. Also das war gestern wie so eine Bombe. Ich musste auch gestern zu Hause bleiben. Ich habe das irgendwie so gar nicht richtig verarbeiten können, was gestern so oder jetzt im Laufe der Woche alles so passiert ist. Und es ist ja nur der Anfang. Ja, also ich denke, dass der Song gut laufen wird, da bin ich sehr zuversichtlich.
0: Aber genau so soll es ja eigentlich auch sein, weil man will ja, wenn man mit irgendwas an die Öffentlichkeit geht, man möchte ja auch Rückmeldung haben, ne? Man möchte ja, dass es die Leute mitbekommen. Stimmt. Und das ist ja dann schon mal erfreulich, wenn es so läuft. Ja. Du hast vorhin schon gesagt, und man kann es auch in der Biografie auf deiner Homepage nachlesen, dass dich die Leidenschaft für Musik schon dein ganzes Leben lang begleitet. Angefangen, eigene Songs zu veröffentlichen, hast du aber erst so vor circa 5 Jahren. Aber auch davor warst du musikalisch schon aktiv. Was waren denn so die wichtigsten Stationen auf deinem Weg als Musikerin, bevor dann im Jahr 2021 die erste Solo-Single von dir auf den Markt kam?
1: Meinst du jetzt die Stationen, die ich so, ich war ja Veranstalterin, Bookerin, genau. Habe 7, 8 verschiedene Bands gehabt, ich war als Hochzeitssängerin, also ich war ziemlich viel draußen auf ziemlich vielen Bühnen, mit ziemlich vielen Musikern schon gespielt. Ja, es ist natürlich wichtig, dass man sich die Live-Erfahrung holt. Davon profitiere ich heute. Also das ist das Schöne, wenn mich ein Veranstalter bucht, der bucht mich dann in der Regel auch wieder. So wie jetzt im Sommer in Innsbruck bin ich ja wieder. Da war ich vor 3 Jahren und da war die Halle ausverkauft mit 600 Leuten. Und das erhofft er sich natürlich, oder es wird definitiv dieses Jahr wieder passieren. Ja, das sind so Erfahrungen auf der Bühne, live, wie man sich da verhält. Und Gott, es ist schon so viel passiert. Stromausfälle und dass man da als Künstler nicht einfach zusammenbricht, sondern einfach sagt, hey, ist doch mir egal. Dann klatschen wir jetzt alle in die Hände und singen den Refrain a cappella weiter. Und das macht es einfach aus, diese jahrelange Erfahrung.
0: Als bei Roland Kaiser dieser Tage auch passiert, wegen des schlechten Wetters hat es auf der Bühne einen Stromausfall gegeben. Also ja, habe ich jetzt gerade heute Vormittag in den sozialen Medien gelesen. Also kommt einfach vor. Das heißt, so bis 2021 war vor allem das Live-Geschäft dein Metier, eben mit verschiedenen Bands.
1: In Coverbands, genau. Und dann so 2019 habe ich dann entschieden, jetzt reicht's. Da wurden dann auch meine Töchter, die Jüngere, dann auch volljährig. Und so wie ich es dir vorhin schon erzählt habe, ich habe mich dann mit den beiden hingesetzt. Ich komme aus einer kleinen Stadt. Da ist es nicht immer ganz einfach, als alleinerziehende Frau mit 2 Töchtern. Und dann noch Sängerin zum Beruf. Es war kompliziert teilweise, aber wie gesagt, damals habe ich dann die Entscheidung getroffen, habe alle Bands, bis auf meine erste Band, die gibt es heute immer noch, und habe dann alle Bands gecuttet und habe gesagt, so, habe ich mit denen hingesetzt, sagte ich, Mädels, ich habe noch ein bisschen was vor in meinem Leben, habe denen versucht, das zu erklären. Gut, war schwierig, weil das konnten die nicht greifen. Die wussten schon, die kennen mich ja nicht anders, als dass ich auf der Bühne stehe. Die waren ja ständig dabei. Aber ja, so, ich glaube so mittlerweile, also spätestens bei Andrea Berg, wo ich dann dort war vor 2 Jahren, da war dann die jüngere Tochter mit dabei. Ich glaube, da hat es dann Klick gemacht bei den beiden.
0: Also das fanden sie dann auch gut. Und ultra. Da konnten sie sich auch vorstellen, was ist das eigentlich, was die Mama da so macht.
1: Ja, vor allem halt jetzt diese andere Richtung. Bisher war es halt immer so Coverband und die kannten dann auch schon die ganzen Musikerkollegen. Es war sehr familiär und jetzt ist halt alles anders. Es sind immer fremde Leute dabei und da müssen wenn die dann mitkommen, sich halt auch immer wieder an neue Situationen gewöhnen. Also witzig war bei Andrea Berg, ich hatte den Backstage-Bereich direkt gegenüber von ihr und damals war das SWR-Fernsehen da. Ich war schon oben und habe mich da unterhalten. Und da war ja auch DJ Bobo und so da, also da gab es ja Spannenderes, als im Backstage sich aufzuhalten. Und dann sagte meine Tochter, ah, ich muss mein Handy schnell laden, wie es halt ist bei den Jungen, sage ich, ja komm hier, hast du mein Kärtchen, geh runter in meinen Backstage-Bereich, lad da dein Handy in Ruhe. Und dann kam sie zurück, völlig aufgelesen, sagt, Mama, Mama, ich mache die Tür auf, plötzlich steht Andrea Berg und das Fernsehen vor mir. Und ich, oh Gott, was hast du gemacht? Ich habe die Tür wieder zugeknallt.
0: Ja, das sind so Geschichten, die man einfach erlebt dann, genau, wenn man in diesem Business unterwegs ist. Ja. Angefangen hast du als Solistin im Jahr 2021 gleich mit einem Feuerwerk, also so hieß der Titel, den du damals gemacht hast, und den kann man unterschiedlich interpretieren. Also man kann den als modernen Popschlager hören, aber man kann ihn auch als Deutsch-Pop-Titel rezipieren, also der bietet viel Interpretationsspielraum.
1: Stimmt, ja. Also es war ja für mich auch gar nicht so der Plan, tatsächlich ins Schlager zu gehen. Als ich Feuerwerk geschrieben habe, das ist beim Kochen passiert, ich habe Spaghetti Bolognese gekocht und dann plötzlich erscheint in meinem Kopf dieser Song und dann auch diese Textzeilen und ja, und dann habe ich den halt veröffentlicht mit Fiesta Records und ja gut, es wurde dann halt als Popschlager, Schlager, ja okay, akzeptiert, so ist es halt. Mhm. Und da gibt es ja auch noch einen coolen Remix vom DJ Bobo. Die Version ist auch ziemlich geil. Der hat ja auch Hula Paloo geremixed und ja, also der DJ Fosco ist ein toller Remixer.
0: Mhm. Also, dann hören wir jetzt diesen ersten Solo-Song von dir aus dem Jahr 2021 in der Originalversion. Ich glaube, er fängt eher ein bisschen langsamer an und baut sich dann immer mehr auf. Hier ist das Feuerwerk mit Carmen Lehmann.

0: Feuerwerk, das Solo-Debüt aus dem Jahr 2021 von meinem heutigen Studiogast Carmen Lehmann. Du bist außer als Sängerin auch als Vocal Coach tätig. Carmen, was macht denn ein Vocal Coach so alles?
1: Ein Vocal Coach macht vom Prinzip her grundsätzlich mal das Gleiche wie eine Gesangslehrerin im ersten Bereich, allerdings nicht auf klassischer Basis, sondern ein Vocal Coach coacht auch beim Sprechen, beim Atmen. Also ich coache jetzt nicht nur im Bereich Gesang, sondern auch im Bereich Sprechen. Da sind dann Politiker, die sich coachen lassen. Also da wäre es dann wichtig, wenn man eine Rede hält, dass man langsam spricht. Wo setze ich meine Atmung ein? Dann natürlich hier bei uns im Kreis großes Thema Schwäbisch. Mhm. Und da habe ich mich natürlich ein bisschen in Hochdeutsch unterrichten lassen und gebe dann meine Kenntnisse einfach dann an diese Leute weiter, seien es jetzt die Manager, Politiker oder vielleicht auch einfach natürlich Leute aus dem ganz normalen Geschäftsbereich, weil Schwäbisch nicht in der Geschäftswelt nicht immer so super ankommt. Mm. Und genau, und ansonsten ja, coache ich Bereich Gesang, ich coach für die Bühne, ich coach Badewannensänger, also wer mich braucht, kann sich melden.
0: Also wer einfach an seiner stimmlichen Präsenz arbeiten will, der ist bei dir an der richtigen Adresse.
1: Ja.
0: Mhm. Also ich erinnere mich beispielsweise dran, wenn man sich so auf YouTube die ersten Interviews anhört, die Vanessa Mai damals gegeben hat zu Beginn ihrer Karriere, also so im Jahr 2014, da hat sie noch ziemlich geschwäbelt, aber heute, also schon seit Jahren eigentlich, hört man bei ihr gar keinen Akzent mehr. Da gehört ja auch so eine gewisse sprachliche Begabung dazu, ne? Weil viele kriegen es, glaube ich, nicht so ganz weg.
1: Also ganz weg. Nee, kann man es nicht bekommen. Und es ist auch gar kein Muss, das ganz wegzubekommen. Im Gegenteil, es ist ja auch charmant, so ein bisschen schwäbisch. Also so ist meine Erfahrung, sich nicht zu verbiegen, sondern wirklich ein bisschen sich selber zu bleiben. Aber es gibt natürlich Tipps und Tricks, wie man die Sprache deutlicher nach vorne raus bekommt. Phonetische Tipps einfach und die kann man dann schon dementsprechend anwenden.
0: Also ich könnte mir vorstellen, dass es unter deinen Schülerinnen und Schülern welche gibt, denen das recht leicht fällt, eben das Hochdeutsch sich auch anzueignen und dann aber auch solche, die sich eher schwer damit tun, oder?
1: Ja, also gemischtes Publikum. Witzig ist, ich arbeite ja in Ellwangen an der städtischen Musikschule und es ist ja der Ostalbkreis, also und da kommen dann manchmal schon so kleine Baustellen daher und die singen dann auch so, wie sie sprechen. Und ja, aber das wird dann relativ schnell geklärt, das Thema, und dann läuft es.
0: Also manche brauchen dann wahrscheinlich eher länger Unterricht bei dir, bis es dann richtig gut klingt, sowohl das Sprechen als auch das Singen.
1: Kann man so nicht sagen. Es kommt auf den Einzelnen dran an, wie viel er auch selber trainiert an sich, wie sehr er das wahrnimmt.
0: Okay, aber wenn dann einer eben über Jahre hinweg immer wieder kommt, da passt eben auch der nächste Song von dir, den wir gleich hören werden, nämlich Immer wieder du. Carmen Lehmann, mein heutiger Studiogast, bis 15 Uhr hier auf Radio Fips.

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2: Mit meinem Studiogast Carmen Lehmann. Es gehört ja heute auch zum Geschäft als Interpretin dazu, dass man seine Songs nicht nur akustisch, sondern auch optisch anbietet in einem Musikvideo. Zu einigen deiner Songs gibt es eben auch passende Videos. Und ich glaube, besonders viel Aufwand und Vorbereitung hat das Video zu deinem Song Herzpilot erfordert. Das sollte nämlich, glaube ich, so ein bisschen was Besonderes werden. Wie bist du denn an die Aufgabe rangegangen, zu dem Song Herzpilot ein Video zu machen?
3: Ja, ist eine gute Frage. Also ich drehe ja meine Videos meistens mit der Media Resource Group in Crailsheim und ein guter Freund von mir, der ist Pilot und hat eine kleine Maschine in Schwäbisch Hall stehen und auch noch genau ein Fotograf von mir, der ja auch, genau. Und dann habe ich einfach da ein bisschen rumtelefoniert, ob es möglich wäre, dass ich da mal so einen Flug mitmachen darf, dass ich ein paar Szenen von oben schon mal filmen kann. Bei meinen Bekannten angefragt und dann eben das Videoteam, die Media Resource Group angefragt, ob die da dabei sind bei so einem Dreh. Und das Spannende war, also man kann ja nicht einfach sagen, man geht jetzt in so einen Flugdings da rein, sondern man muss sich anmelden und erstmal um Genehmigung bitten und das Ganze, die Drehgenehmigung, alles einholen. Und dann haben wir da wirklich, also es war ein langer Drehtag und dann braucht man erstmal jemand fürs Video. Das war dann ein anderer Kumpel von mir, der Tom, der ja ist auch aus Crailsheim, der so verrückt ist und sowas mitdreht. Fand ich ultra, dass der da zugesagt hat. Und er sieht ja auch toll aus in dem Video. Es ist ja auch nicht so einfach, da jemanden zu finden, der da männlicherweise passt. Mhm. Genau, und also wir hatten einen riesen Spaß am Set und ganz viel, es war spannend und das Wetter war einfach kacke, weil ich hatte eigentlich ein tolles Kleid und es sah dann einfach nur noch blöd aus, weil alles geregnet hat. Und spannend war in der letzten Szene vom Video, geht dann tatsächlich noch durch Zufall von der Firma Wirt eine Maschine hoch. Und das haben wir dann ganz schnell eingefangen, wo wir gehört haben, dass da jetzt noch eine Maschine rausfliegt.
2: Mhm. Ja. Also letzten Endes hat dann doch alles gut funktioniert, ja. Und das Ergebnis kann sich sehen lassen, wird auch stark abgerufen auf YouTube. Also kann man, glaube ich, mit dem Endprodukt auf jeden Fall zufrieden sein.
3: Absolut.
2: Mhm. Natürlich auch, was den Song angeht, Herzpilot, es ist auch keiner aus deiner Feder, nein, aber aus der Feder von einer Frau. Sie hat zumindest dran mitgeschrieben an dem Text,
3: die
2: genau auch immer ein gutes Gespür dafür hat, was eben zu welcher Interpretin und welchem Interpreten passen könnte. Ne?
3: Ja. Mhm. Mit der Ilona bin ich sehr viel in Kontakt. Da kommen schon immer wieder Anfragen für Titel. Aktuell mache ich eine kleine Pause mit Annehmen. Wie gesagt, ich habe jetzt noch ein, zwei Songs in der Schublade, bin dabei gerade noch einen eigenen Song zu schreiben und es dauert halt immer alles so ein bisschen seine Zeit, weil man auch einen Kopf dafür braucht, die Muse dafür braucht. Ich kann das nicht einfach so aus dem Ärmel rausschütteln, sondern ich muss da schon meine Zeit mir nehmen und mich quasi in meine Fantasiewelt verstecken, um da ein bisschen kreativ zu werden.
2: Ja, also da gilt auf jeden Fall Qualität vor Quantität.
3: Ja.
2: Okay, dann hören wir jetzt den Herzpiloten, ein weiterer Song aus dem Repertoire meines heutigen Studiogasts Carmen Lehmann.

0: Carmen Lehmann und der Herzpilot. Du hast dich 2023 und 2024 einer ganz besonderen Herausforderung gestellt. Du hast nämlich bei der Mrs. Deutschland-Wahl deinen Hut in den Ring geworfen. Das ist ja ein Wettbewerb, der, glaube ich, von der Miss Germany-Organisation angeboten wird und der sich an Frauen von 18 bis 15 Jahren richtet. Teilnehmerinnen unter 28 Jahren, habe ich gelesen, müssen verheiratet, verwitwet oder geschieden sein. Also Zielgruppe sind Frauen, die Lebens- und Familienerfahrung mitbringen. Was hat für dich den Ausschlag gegeben, damit zu machen?
1: Also ich war beim Auftritt in Dortmund und dann hat mich eine Dame angesprochen, die ist irgendwie Managerin für irgendjemand und die sagte zu mir, Mensch, bewirb dich doch da. Sag ich, was soll denn ich da? Also ich finde, Gott hat es gut mit mir gemeint, ich sehe okay aus, aber eben nicht überdurchschnittlich. Also deshalb habe ich über sowas niemals nachgedacht. Und dann sagte sie, doch, es ist die Ausstrahlung, bewirb dich. Okay, gut, dachte ich. Und ja, ich habe das damals nicht so ernst genommen irgendwie, aber war dann der Gedanke doch irgendwie da bei mir. Und dann, ja, habe ich es gemacht. Ich habe mich dann beworben, da musste man dann so ein Video hinschicken und dann war ich damit, ich weiß gar nicht, es waren viele Frauen, sehr viele Frauen und viele schöne Frauen, vor allem große, tolle Frauen. Und da musste man dann halt über den Laufsteg laufen, einmal im Abendkleid und da gab es dann Choreografien, die man üben musste mit den ganzen anderen Frauen. Und ja, dann habe ich meine Schärpe bekommen und wurde zur Mrs. Süddeutschland 24 gewählt und das war cool.
0: Weißt du, was für Kriterien es bei diesem Wettbewerb gibt? Also was nach welchen Kriterien wird dann eben entschieden, wer am Ende den Titel bekommt?
1: Also ich glaube, es ist sehr unterschiedlich. Klar, natürlich, man sollte gepflegte Haut haben, gepflegte Haare, grundsätzlich ein gepflegtes Erscheinungsbild. Sicherlich, ich mag es jetzt nicht wirklich sagen, aber schlank ist von Vorteil. Ja, Ausstrahlung und vielleicht, ja, einfach gute Ideen haben. So richtig die Kriterien weiß ich nicht. Ja, ja, aber ich denke, wenn man so ein bisschen auf sich achtet und jetzt nicht gerade Pickel und alles Mögliche hat, hat man da ganz gute Chancen.
0: Also Mrs. Süddeutschland ist ja immerhin auf jeden Fall schon mal ein Erfolg, ne? Wenn man diesen Titel eben dann für sich mit nach Hause nehmen kann. Den Titel der Mrs. Deutschland, den hast du dann leider nicht bekommen, aber du hast trotzdem aus dem Wettbewerb was mitgenommen, oder?
1: Sehr viel Erfahrung, ja. Also es war wirklich interessant. Es ging 4 Tage, glaube ich. Es war spannend, mit so vielen Frauen diese 4 Tage zu verbringen. Da waren ja unterschiedliche Themen. Also da waren natürliche Frauen dabei, zu denen ich mich jetzt auch mal ein bisschen dazu zähle. Aber es waren natürlich auch Frauen dabei, die viele Operationen über sich haben ergehen lassen, Botox schon teilweise und man hat es auch gesehen und ja, die einfach da so ihren Lebensinhalt darin sehen und also das war für mich sehr interessant, wie andere Frauen ticken. Ich wusste das nicht, ich habe mich auch ehrlich gesagt niemals mit dem Thema auseinandergesetzt. Ich habe viel gelernt dort.
0: Würdest du es für dich eher so als einmalige Erfahrung verbuchen oder könntest du dir vorstellen, sowas mal wieder zu machen?
1: Also ich wurde für letztes Jahr angefragt zur Mrs. Deutschland-Wahl und letztes Jahr, da war mir, habe ich eben andere Sachen vorgezogen, aber klar bin ich für dieses oder nächstes Jahr im Gespräch und mal gucken, wo die Reise hingeht.
0: Also dann lassen wir es einfach mal offen, bleiben wir gespannt drauf, wie sich die Dinge weiterentwickeln und dann hören wir jetzt ganz unabhängig davon den Song Ich will noch einmal, denn das ist auch einer deiner Songs aus den vergangenen Jahren. Carmen Lehmann.

0: Carmen Lehmann mit ihrem Song Ich will noch einmal. Wir haben vorhin schon von dir gehört, dass du viele Jahre lang mit verschiedenen Coverbands, Big Bands und Chören unterwegs warst und du hast auch schon so ein bisschen was erzählt von den Begegnungen, die sich in dieser Zeit ergeben haben. Und heute noch, wenn du auf der Bühne stehst, inzwischen als Solistin, hast du natürlich deine eigenen Songs im Repertoire, das werden ja immer mehr. Aber du hast natürlich auch Coversongs aus unterschiedlichen Bereichen dann mit dabei, wenn du auf der Bühne stehst. Was gehört denn alles so zu deinem Bühnenrepertoire?
1: Also es ist ein Unterschied, auf welcher Veranstaltung ich bin. Soll es jetzt eine reine Schlagergeschichte sein, dann natürlich mache ich Tausendmal belogen von Andrea Berg oder wenn es ein Volksfest ist oder irgendwie sowas, dann ist natürlich sowas wie Kissera dabei. Helene Fischer singe ich sehr gerne. Und ist es jetzt aber was, wo nicht nur auf Schlager ist, dann hole ich natürlich Lady Gaga, Amy Winehouse, Tina Turner raus oder Eric Clapton singe ich sehr gerne, Change the World, die Beatles sind cool. Also ich habe durch die 20 Jahre Berufserfahrung, in denen ich jetzt auf der Bühne stehe, natürlich ein sehr, sehr, sehr großes Repertoire und da kann ich dann, wenn es drauf ankommt, aus dem Vollen schöpfen und das ist schön.
0: Mhm. Jetzt gab es vor anderthalb Jahren auch mal eine Coverversion von dir eben als aktuelle Single. Mhm. Und zwar war das der erste und bislang auch größte Erfolg von Nino De Angelo. Eigentlich ein Jahrhunderthit, kann man sagen, nämlich Jenseits von Eden. Den hast du Ende 2024 als Single veröffentlicht. Warum gerade diesen Song als Cover?
1: Also warum diesen? Zuerst mal muss man sagen, dass auch Nino De Angelo diesen Song gecovert hat. Das Original ist Guardian Angel und stammt, glaube ich, schon aus den 70er Jahren. Und weil viele immer dann mich so ein bisschen kritisiert haben, ja, wie kann die sowas covern? Also Nino hat selber gecovert. Ich war damals, eigentlich hätte ein anderer Song veröffentlicht werden sollen. Ich war 4 Wochen auf dem Schiff als Sängerin tätig, war dann in Grönland oben. Und diese ganzen Eindrücke, die Polarlichter, die Wale, also die Menschen, die ich da oben kennenlernen durfte, ich war in einer völlig anderen Welt. Ich hatte kein Internet, ich hatte keinen Anschluss nach draußen, mitten auf dem Atlantik, im Nirgendwo. Und ich kam dann zurück und so nach einer Woche, wo ich dann so ein bisschen runtergekommen bin wieder und wo es dann darum ging, ja, so jetzt Songveröffentlichung, habe ich dann den Titel, der eigentlich angedacht war, dachte ich, nee, der passt jetzt nicht zu meiner Lebenssituation, Jenseits von Eden. Das ist genau das, was ich jetzt erlebt habe und meine Titel handeln immer davon, von den Dingen, die ich erlebt habe und die gebe ich weiter, wenn nicht immer wortwörtlich, aber Jenseits von Eden war definitiv was, wo ich mich befunden habe und deshalb habe ich diesen Song gecovert.
0: Dann hören wir hier das Ergebnis. Carmen Lehmann, kraftvoll wie eh und je. Hier ist Jenseits von Eden.
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0: Carmen Lehmann mit ihrer Version von Jenseits von Eden. Danach hatten wir ja schon besprochen, gab es ja erstmal eine kleine Pause, die eben jetzt glücklicherweise beendet ist. Seit gestern ist der neue Song von dir exklusiv, so heißt er, auf dem Markt. Und du hast schon angedeutet, dass für die nächsten Monate schon weitere Songproduktionen ins Haus stehen. Also es ist schon einiges in der Pipeline. Jetzt ist ja die erste Jahreshälfte 2026 schon fast wieder vorbei. Wir haben schon wieder Mitte Juni. Was steht denn in den nächsten Wochen und Monaten, also so in der zweiten Jahreshälfte 2026, bei dir noch an?
1: Also erstmal natürlich einige Radiointerviews noch weitere und dann geht's im August. Ende August bin ich in Innsbruck in einem Club. Im Club Luna, da mache ich dann, bin ich der Headliner von einer Reopening Party, beziehungsweise nach der Sommerparty oder irgendwie sowas in Tirol. Anschließend geht's dann nach Hamburg hoch. Da werde ich dann in Rutsche auftreten. Da ist ein Akustikprojekt geplant. Und dann natürlich das Modeln. Klar, sind da auch ein paar Anfragen da. Da muss ich ein bisschen auch Zeit mit verbringen. Dann fahre ich im Herbst zu einem anderen Produzenten, werde mit ihm eine Single aufnehmen, die schon seit 2 Jahren versprochen ist. Das 12. Gebot heißt der Song. Aktuell schreibe ich noch parallel an einer eigenen Single, die ich hoffentlich nächstes Jahr, Ende nächstes Jahr veröffentlichen kann, Die Frau im Mond. Ja, also es braucht halt auch alles seine Zeit. Nochmal, ich bin ja kein Schreiberling, ich bin Sängerin und mein Ziel ist es natürlich, auf der Bühne zu stehen und nicht nur zu Hause zu hocken, um zu schreiben. Und dann gehe ich gerne wandern und Golf spielen, das braucht auch viel Zeit, Privatleben, ja, und genau, aber die Leute dürfen sich auf viele unterschiedliche Sachen wie immer bei mir freuen.
0: Also das 12. Gebot klingt auf jeden Fall schon mal interessant. Das 11. Gebot hatten wir ja schon einige Male im deutschen Schlager, aber das 12. Gebot kann ich mich nicht erinnern, dass es schon mal einen Song gegeben hätte, der so heißt.
1: Das 12. Gebot heißt Fass mich nicht an.
0: Okay, also da können wir wirklich drauf gespannt sein. Ein bisschen müssen wir uns da noch gedulden bis zum Herbst, bis dieser Song dann von dir auf den Markt kommt, aber man merkt, es ist jede Menge.
1: Herbst-Winter, ja.
0: Herbst-Winter, genau. Aber man merkt, es ist auf jeden Fall viel geplant und es geht einfach weiter und das ist ja, gut so. Thema Albumproduktion, ist sowas geplant in nächster Zeit?
1: Aktuell ehrlich gesagt nicht. Ich habe mir auch noch keine Gedanken drüber gemacht. Ich wüsste nicht wofür, weil ich komme ja auch so ganz gut rum und ich muss mal schauen, was die Zeit mit sich bringt.
0: Okay, dann lassen wir uns überraschen, aber die nächsten 2 Songs stehen auf jeden Fall schon mal. Es könnte natürlich passieren, so ähnlich wie vor Jenseits von Eden, dass irgendwie noch was dazwischen kommt.
1: Bei mir kann immer alles passieren.
0: Und dass dann eventuell vielleicht vorher noch ein anderer Song kommt, aber lassen wir es einfach auf uns zukommen. Ich habe jetzt zum Schluss unserer gemeinsamen Stunde noch ein Lied, das erschienen ist, bevor du dich als Solistin selbstständig gemacht hast. Für kurze Zeit hast du nämlich gemeinsam mit deinem Kollegen Steffen Sturm ein Duo gebildet, den wir auch gut kennen, war auch schon mehrere Male hier bei mir zu Gast. Als Lehmann und Sturm habt ihr beide firmiert, habt einige Songs gemeinsam veröffentlicht, unter anderem den Song Achterbahn. Und das ist, glaube ich, so aus dieser Karrierephase ein Lieblingssong von dir, oder?
1: Ja, definitiv.
0: Ja, also dann hören wir den jetzt noch. Dann bedanke ich mich herzlich.
1: Danke, dass ich da sein durfte.
0: Wünsche dir jetzt erstmal noch einen schönen Nachmittag und Abend in Stuttgart.
1: Danke.
0: Und dann alles Gute für die nächste Zeit und sag schon mal Tschüss, bis zum nächsten Mal.
1: Tschüss, danke.

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2: Und wir starten mit ein paar aktuellen Songs in die neue Stunde, ganz neu von Matthias Reim, gestern auf den Markt gekommen, die nächste Auskopplung aus seinem Album Flashback. Das hätte eigentlich jetzt im Juni schon rauskommen sollen, aber wurde jetzt doch auf September verschoben. Aber Vorfreude ist ja bekanntlich die schönste Freude. Die Sterne lügen heißt der neueste Song daraus, den wir vorab gleich hören dürfen, Matthias Reim, und anschließend dann die aktuelle Single von Nick P., Du und ich. Ich.

Die neueste Single von Pia Mahlo mit dem Titel Herz an. Viele musikalische Diamanten haben wir noch anzubieten im Lauf des Nachmittags bis 17 Uhr hier auf Radio Fips. Der nächste kommt gleich von Larsito und heißt genauso, nämlich Diamanten. Hallo.

0: Diamanten.
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2: Und unser Album der Woche kommt von einem Mann, der sich zum Ziel gesetzt hat, der coolste Schlagersänger zu werden. Er ist schon ein äußerst cooler Produzent und Songschreiber, der für Größen wie Helene Fischer, Howard Carpendale, Michelle oder Matthias Reim schon zur Feder gegriffen hat in der Vergangenheit und große Hits abgeliefert hat. Seit 2019 ist er selbst auch wieder als Sänger aktiv und das auch mit wachsendem Erfolg. Tim Peters und zu einem richtig coolen Schlagersänger passt natürlich auch der Albumtitel Schlager Rave ganz hervorragend und genauso hat er sein neuestes Album genannt. Tim Peters wurde am 6. August 1990 in Dortmund geboren, wird damit in gut 6 Wochen 36 Jahre alt und Geburtsdatum 6. August 1990, das sagt klipp und klar, es handelt sich bei ihm um ein Kind aus den 90ern oder man könnte auch sagen ein Kind aus den 90s, das klingt ein bisschen zeitgeistiger und ja, um beim Begriff zu bleiben, ein bisschen cooler und genauso heißt nämlich auch der erste Song, den ich aus seinem neuen Album Schlager Rave ausgesucht habe, die Kids aus den 90s. 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

0: Die Kids aus den 90s werden besungen in diesem Song aus dem neuen Album von Tim Peters, Schlager Rave. In den 90er Jahren hat er übrigens seine Karriere schon begonnen, nämlich als Kind. Im Jahr 1998 war er dabei beim ersten und einzigen Grand Prix des Schlagers. Da ist er für Deutschland angetreten, zusammen mit anderen Interpretinnen und Interpreten, und hat den Song Nie mehr mit Laura gesungen. Sein Vater und sein Onkel sind beide auch in der Musikbranche tätig und haben da natürlich Schützenhilfe geleistet. Danach hat man viele Jahre nichts mehr von ihm gehört. Da hat er sich erstmal um seine schulische Ausbildung und um ein Studium gekümmert. Er hat Medienmanagement studiert und ein Jahr lang in einem Tonstudio im New Yorker Stadtteil Chelsea gearbeitet. Und so ab Mitte der 2010er Jahre ist er als Songschreiber zunehmend stärker in Erscheinung getreten. Der erste große Erfolg, den er als Songschreiber für sich verbuchen konnte, war im Jahr 2018 das Duett von Matthias Reim und Michelle, Nicht verdient. Ein Jahr später hat er dann seine Karriere als Solist reaktiviert, hat vor einiger Zeit bereits sein Debütalbum veröffentlicht und nun liegt das zweite Album von Tim Peters vor mit dem Titel Schlager Rave, und mit dem hat er es auch erstmals in die Albumcharts geschafft, nämlich auf Platz 12. Die Kids aus den 90s, etwas, was die auch noch gut kennen, ist die Polaroid-Kamera, wobei das ja etwas ist, was sich immer noch großer Popularität erfreut, allerdings eher so als eine Art Party-Gag. Und was es mit den Polaroids so auf sich hat, dazu hören wir jetzt einen weiteren Song aus dem Album Schlager Rave, denn den Polaroids hat Tim Peters auch einen Song gewidmet auf seinem neuesten Album. Hier ist er.
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So, damit heften wir das wieder ins Fotoalbum zurück. Dieses Polaroid von Tim Peters, ein weiterer Song aus seinem neuen Album Schlager Rave. Bei uns diesmal das Album der Woche. In einer guten Stunde habe ich nochmal zwei Songs aus unserem Album der Woche für Sie aufliegen, aber bis dahin gibt's noch jede Menge anderes, beispielsweise jetzt gleich einen neuen Song von Joris und da gibt's dann ein bisschen Sternenstaub.

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2: Übermorgen würde ein Star aus Griechenland, der vor allem in den 70er Jahren auch bei uns in Deutschland große Erfolge gefeiert hat, 80 Jahre alt, Demis Roussos. Demis Roussos wird am 15. Juni 1946 als Sohn griechischer Auswanderer in Ägypten geboren und wächst in Alexandria auf. Als er 12 Jahre alt ist, kehrt die Familie Ende der 50er, Anfang der 60er Jahre nach Griechenland zurück. Schon als Teenager spielt Demis Roussos in verschiedenen Bands. Ende der 60er Jahre lernt er den 3 Jahre älteren Vangelis kennen, mit dem zusammen er eine neue Band gründet, nämlich Aphrodite's Child. Gemeinsam wird der Plan gefasst, von London aus die Bühnen der Welt zu erobern, doch leider wird daraus nichts. Da keine Arbeitserlaubnis vorhanden ist, ist eine Einreise ins Vereinigte Königreich gar nicht erst möglich. Stattdessen landet die junge Band in Frankreich. In einem Pariser Hotel entsteht der Song Rain and Tears, der zunächst in Frankreich, dann europaweit zum Hit wird, auch bei uns in Deutschland. Die Band nimmt bis Anfang der 70er Jahre weitere erfolgreiche Singles und LPs auf, dann kommt es innerhalb der Gruppe zu Querelen. Damit schlägt die Geburtsstunde für die Solokarriere von Demis Roussos. Während das Debütalbum Fire and Ice noch weitgehend unbeachtet bleibt, entwickelt sich die Single daraus We Shall Dance in mehreren europäischen Ländern zum Hit. 1973 startet Demis Roussos gleich in mehreren Sprachen durch. International steht er mit Forever and Ever in vielen Ländern an der Spitze der Charts. Für den deutschen Markt nimmt ihn Leo Leandros unter seine Fittiche und schreibt ihm einen Nummer-1-Hit auf den schwergewichtigen Leib, der im deutschsprachigen Raum fortan zu seinem musikalischen Markenzeichen wird. Sie wissen, welches Lied ich meine.

Demis Roussos mit Goodbye My Love, Goodbye. Diesen großen Hit nimmt er in der Folgezeit auch auf Englisch auf. Eine französische Version erscheint von Nana Mouskouri. Demis Roussos fährt von nun an mehrgleisig und veröffentlicht seine Songs in bis zu 7 verschiedenen Sprachen. Die weiteren 70er Jahre hindurch versorgt er seine deutschen Fans regelmäßig mit Liedern in ihrer Muttersprache, mit denen er 2 weitere Top-10-Hits und einige weitere kleinere Hits landet und sich zu einem beliebten Schlagerstar der 70er Jahre entwickelt. Mit diesen Liedern hier, die sind schuld daran, dass das für Demis Roussos bei uns in Deutschland in den 70ern so gut gelaufen ist.

Auch in Großbritannien läuft die Karriere von Demis Roussos ganz hervorragend. 1975 landet er dort mit Happy to be on an Island in the Sun, einen Top-5-Hit. Der hünenhafte Interpret gilt zeitweise auch als Sexsymbol, worüber er sich später in einem Interview selbst überrascht zeigt, aber einräumt, dass dies für einen erfolgreichen Musiker wohl normal sei. Zunehmend macht ihm sein Körpergewicht dann aber doch zu schaffen. Ende der 70er Jahre bringt er fast 150 Kilo auf die Waage. Er beginnt eine Diät und nimmt innerhalb von 10 Monaten 50 Kilo ab. 1982 veröffentlicht er sogar ein Buch über seinen Gewichtsverlust mit dem Titel A Question of Weight, also eine Frage des Gewichts. Bereits Ende der 70er Jahre ist seine Karriere als deutscher Schlagersänger ausgeklungen. Demis Roussos lebt zu dieser Zeit für eine Weile in Kalifornien. Nach seiner Rückkehr nach Europa Anfang der 80er Jahre konzentriert er sich auf internationale Pop-Produktionen, für die er zum Teil auch wieder mit Vangelis zusammenarbeitet. Unter seinen Veröffentlichungen dieser Zeit finden sich auch künstlerisch richtig ambitionierte Projekte, wie beispielsweise eine Platte mit bekannten französischen Chansons oder ein Album mit populären Opernmelodien und klassischen Werken. 1985 befindet er sich an Bord des TBA-Flugs 847 von Athen nach Rom, als dieser von Mitgliedern der Hisbollah entführt wird. Demis Roussos wird zusammen mit 7 weiteren Geiseln griechischer Nationalität nach 5 Tagen freigelassen, nachdem die griechische Regierung ein Mitglied der Hisbollah aus dem Gefängnis entlassen hat. Gerüchte, wonach er für die Entführer gesungen haben soll, dementiert er später entschieden. Gesungen hat er aber am 4. Oktober 1989 für die Zuschauerinnen und Zuschauer der ZDF-Hitparade, und zwar im Duett mit Drafi Deutscher. In der ZDF-Hitparade gab es damals ein bisschen ein merkwürdiges System, also einerseits wurden die 3 beliebtesten Titel ermittelt von Media Control präsentiert in einer Rangfolge von 3 bis 1, und dann gab es aber auch noch einen Tippschein, auf dem 8 Interpretinnen und Interpreten mit ihren Songs gelistet waren und 4 daraus konnten sich dann für die nächste Sendung platzieren. Und bei diesem Tippscheinsystem war am 4. Oktober 1989 auf Platz 2 eben Demis Roussos und Drafi Deutscher mit einer gemeinsamen englischsprachigen Aufnahme unter dem Titel Young Love. Und diese Aufnahme hören wir jetzt.

Also, der Titel hört sich für mich so an, als habe Drafi Deutscher den eigentlich für Mixed Emotions geschrieben, aber nach der Trennung von Oliver Simon dann eben mit einem anderen Interpreten aufgenommen, nämlich mit Demis Roussos. Ein Erfolg ist es nicht geworden, außer eben dem zweiten Platz im Jahr 1989 in der ZDF-Hitparade. Im gleichen Jahr landete Demis Roussos allerdings einen großen Erfolg in Frankreich mit einem Lied, das da hieß On écrit sur les murs, also man schreibt auf die Mauern, und damit war er in Frankreich im Jahr 1989 auf Platz 4 in den Singlecharts platziert. In Deutschland nahm Nicole dieses Lied im Folgejahr, im Jahr 1990, auf mit einem deutschsprachigen Text und landete damit ebenfalls einen Erfolg in den Charts mit Jeder Zaun, jede Mauer wird aus Blumen sein. Nicole singt Demis Roussos.

Im Original ein Lied, mit dem Demis Roussos einen großen Erfolg in Frankreich landete im Jahr 1990. On écrit sur les murs. Jeder Zaun, jede Mauer wird aus Blumen sein, hat Nicole ein Jahr später daraus gemacht und damit bei uns in Deutschland auch einen Hit in den Charts gelandet. Auch in den 1990er und 2000er Jahren tritt Demis Roussos weiterhin auf, absolviert Tourneen, veröffentlicht Alben. Um die Jahrtausendwende herum entstehen sogar noch einmal neue deutschsprachige Songs, die aber kaum Beachtung finden. Sein letztes Album erscheint kurz nach seinem 40-jährigen Bühnenjubiläum, das er im Jahr 2008 feiert. Am 25. Januar 2015 stirbt Demis Roussos an den Folgen einer schweren Krebserkrankung. Übermorgen, am 15. Juni, wäre er 80 Jahre alt geworden. Wir erinnern jetzt nochmal an ihn mit einem Lied aus seiner letzten deutschsprachigen Produktion, die im Jahr 2000 erschienen ist. Auf meinen Wegen hieß sie und ich habe den Titelsong daraus ausgewählt, Demis Roussos.

0: Und es geht in den letzten Minuten dieser Stunde um eine Frau, die übermorgen ihren 95. Geburtstag feiern würde. Am 15. Juni 1931 wurde sie in Danzig geboren, Ingrid Maria van Bergen. Ingrid van Bergen war die Tochter eines Lehrers. Sie erlebt das Kriegsende 1945 im dänischen Skagen. 1948 zieht sie mit ihrer Mutter und ihren Geschwistern nach Reutlingen, wo sie auch das Abitur ablegt. Im Anschluss lässt sie sich an der Staatlichen Hochschule für Musik in Hamburg zur Schauspielerin und Sängerin ausbilden. 1953 ist sie Mitbegründerin des politischen Kabaretts Die kleinen Fische. Wenig später wird sie für die Berliner Stachelschweine engagiert. Wiederum kurz darauf folgt die Entdeckung für den Film. Häufig ist sie als Bardame, Prostituierte oder untreue Ehefrau zu sehen. In deutschen und internationalen Produktionen spielt sie an der Seite von Heinz Rühmann, O.W. Fischer oder Kirk Douglas. Neben ihren Filmproduktionen spielt sie an großen Bühnen in Berlin, Hamburg und München. Nachdem sie in der Nacht auf den 3. Februar 1977 ihren 12 Jahre jüngeren Geliebten erschossen hat und zu einer Freiheitsstrafe verurteilt worden ist, scheint ihre Karriere am Ende zu sein. Erst allmählich kann sie sich nach ihrer vorzeitigen Entlassung im Jahr 1982 an frühere Erfolge annähern. Der Regisseur Rosa von Braunheim engagiert sie für einen seiner Filme. Daneben ist sie in einer Fernsehserie zu sehen und steht in Berlin auf der Bühne. In den 90er Jahren kann sie der Fernsehzuschauer als Sekretärin Frau Liebscher in der Fernsehserie Unser Lehrer Dr. Specht erleben. Ab dem Jahr 2005 ist sie mit dem Ein-Personen-Stück Die Klatschmondfrau eine Zeit lang auf Theatertournee. Einem jüngeren Publikum wird sie im schon etwas vorgerückten Alter durch Auftritte in Reality-Shows bekannt, beispielsweise im Perfekten Promi-Dinner oder im Dschungelcamp. Bis kurz vor ihrem Tod war sie im Hörspielbereich aktiv, schrieb Kurzgeschichten aus der Sicht von Tieren und machte so immer mal wieder unterschiedliche Dinge auf der Bühne und abseits der Bühne. Verstorben ist Ingrid van Bergen im Alter von 94 Jahren am 28. November 2025. Gesungen hat sie auch mal in den 60er Jahren und auch in den 70er nochmal. Da gab es sogar eine Langspielplatte, die Christian Anders mit ihr produziert hat. Ich habe einen Song von ihr aus den 60er Jahren. Jeder träumt seine eigenen Träume. Erinnerungen an Ingrid van Bergen anlässlich ihres 95. Geburtstags, den sie am kommenden Montag, sprich übermorgen, gefeiert hätte.
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3: Eine Stunde haben wir noch und in die starten wir jetzt wieder mit ein paar aktuellen Songs hinein. Wenn der Wahnsinn will, das ist das Neueste von Patrick Lindner. 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

Hallo, ich bin Ramona Martinez. Ich wünsche euch einen schönen Tag und viel Spaß mit meiner aktuellen Single auf Radio Fips und das Radio lebt.

Ramona Martinez mit ihrem neuesten Song Du weißt genau. Höchste Zeit, sich wiederzusehen, so heißt ein neues Lied vom Duo Wer. In der letzten September-Sendung im vergangenen Jahr haben wir sie zum ersten Mal hier im Studio zu Gast gehabt und sie waren auch mit dabei im April bei der Stauferkrone und haben einen erfreulichen dritten Platz belegt in der Jurywertung und den Publikumspreis, den durften sie auch mit nach Hause nehmen. Also insgesamt schon ein voller Erfolg, kann man sagen, dieser Abend in Donzdorf im April für das Duo Wer. Bis zum Wiedersehen müssen wir uns noch ein bisschen gedulden, aber am 12. September gibt es die Möglichkeit, den Wolfgang und den Reinhard vom Duo Wer wiederzusehen, denn da feiern die beiden ihr fünfjähriges Bühnenjubiläum mit einem Jubiläumsschlagerabend im Bürgerhaus in Meichingen in Sindelfingen. Am 12. September 2026 ab 19.30 Uhr bis 1 Uhr geht die ganze Veranstaltung und sie haben sich auch hochkarätige Gäste eingeladen, nämlich zum einen Liane und Rainer Kirsten und Agatha Singer und Chris, die sind auch noch mit dabei und das Duo Wer natürlich auch, die werden für ihre zahlreichen Fans auch auf der Bühne stehen und ihr Repertoire, das sie in 5 Jahren gemeinsamer Bühnenkarriere zusammengestellt haben, da natürlich auch zum Besten geben. Bestimmt ist auch dieser gerade erschienene neue Song mit dabei, höchste Zeit, sich wiederzusehen, das Duo Wer.

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Die Gruppe Kult mit ihrem neuesten Song Karussell. Kurios, ich habe gestern in der Zeitung einen Artikel gelesen, in dem steht, dass nach der Vinylschallplatte jetzt auch die Musikkassette ein Comeback, ein Revival feiert. Also es gibt Menschen, die in Secondhand-Läden oder im Handel immer wieder auch nach Musikkassetten fragen. Also offenbar ist auch die Musikkassette auf dem Weg, ein Kultobjekt zu werden. Ansonsten hat sich in den vergangenen Jahren großflächig natürlich das Streaming durchgesetzt und ich habe mal bei Spotify reingeschaut, also ich nutze das eigentlich nicht, weil ich so meine eigenen CDs und Platten und meine eigenen MP3-Dateien habe, aber es ist schon interessant, da mal reinzugucken, denn für jede Interpretin und jeden Interpreten und für jede Gruppe kann man die Top 10 der meistgestreamten Titel aus ihrem Repertoire abrufen und da gibt es bei vielen gar keine so großen Überraschungen, also bei den meisten Interpretinnen und Interpreten ist es der größte Hit, der am meisten gestreamt wird. Also wenn man mal schaut, bei Rex Gildo ist es Fiesta Mexicana, bei Costa Cordalis Anita, bei Matthias Reim Verdammt, ich lieb dich und bei Andy Borg Adios Amor. Aber wie sieht es eigentlich bei Interpretinnen und Interpreten aus, die gar keinen so wirklich großen Knallerhit und gar keinen so großen Verkaufshit hatten, aber trotzdem seit Jahrzehnten in der Schlagerbranche präsent sind? Da habe ich mich auch mal ein bisschen umgeschaut und habe festgestellt, dass beispielsweise beim Sänger Leonard aus der Schweiz ein Lied aus dem Jahr 1995 der meistgestreamte Titel ist, nämlich sein Lied Doreen. Hätte ich jetzt auch nicht unbedingt vermutet, aber das ist bei den Leonard-Fans auf Spotify der absolute Lieblingshit offenbar. Den hören wir gleich, Leonard mit Doreen. Anschließend dann Petra Frey aus Österreich. Ihre Spotify-Hitliste wird angeführt von einem Lied aus dem Jahr 1997 mit dem Titel Wenn du nicht wärst. Und als dritten im Bunde haben wir da noch Michael Morgan. Bei ihm finden sich auf den ersten drei Plätzen in seinen Spotify Top 10 drei Duette mit seiner Gattin Rosanna Rocci, nämlich Ich gehöre zu dir, Felicità und Io vivo per te. Aber der meistgestreamte Solo-Titel im Repertoire von Michael Morgan ist eine Aufnahme aus dem Jahr 2004, die im Original gar nicht von ihm stammte, sondern von Bernd Schütz aus dem Jahr 1982. Komm, geh mit mir nach Kanada. Aber Michael Morgan hat das Lied im Jahr 2004 nochmal zu einem Hit im Rundfunk und in den Diskotheken gemacht. Drei Streaming-Hits also von Leonard, Doreen, von Petra Frey, Wenn du nicht wärst und von Michael Morgan, Komm, geh mit mir nach Kanada. Zu hören hier in der Sendung Schwarz-Rot-Gold am Samstagnachmittag auf Radio Fips. Viel Spaß dabei. Es war

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3: Und wir kommen gleich nochmal zu unserem Album der Woche. Schlager-Rave heißt es und Tim Peters hat es aufgenommen, seines Zeichens ein erfolgreicher Komponist und Produzent für andere Interpretinnen und Interpreten, aber auch zunehmend für sich selbst. Heute wird durchgemacht, also bei mir nicht. Es gibt jede Menge zu tun, auch morgen. Deswegen gucke ich, dass ich bei Zeiten ins Bett komme. Aber das ist zumindest das Motto von Tim Peters gleich oder vielmehr der Titel des Songs, den ich als nächstes Hörbeispiel ausgesucht habe aus dem Album Schlager Rave, unserem Album der Woche. Vorher gibt's noch was Neues von Annie Perka, ganz frisch auf dem Markt, ihre neueste Single Fiesta del Sol.

Ein weiterer Anspieltipp aus dem neuen Album Schlager Ray von Tim Peters, bei uns diesmal das Album der Woche. Auch als Schlager Raver möchte man auf einem Album natürlich zeigen, dass man auch Tiefgang hat, und deswegen gibt's auch ein paar ruhigere und nachdenklichere und balladeskere Songs auf dem Album, beispielsweise den, den ich als abschließenden Anspieltipp jetzt noch ausgesucht habe. Zur gleichen Zeit leben, so heißt dieser Song, und damit beschließen wir dann unsere Vorstellung des Albums der Woche, des Albums Schlager Rave von Tim Peters für heute mit diesem Song hier, Zur gleichen Zeit leben.

0: Scharfzüngig wie immer, Annette Louisanne, das war ein ganz neues Lied von ihr, jetzt gerade aktuell auf den Markt gekommen, An deiner Seite. Wir würdigen gleich noch einen halbrunden Geburtstag von einer Künstlerin, die international bekannt wurde in den 60er Jahren und in dieser Zeit auch in Deutschland einige große Erfolge gelandet hat. Heute feiert sie ihren 85. Geburtstag. Wir werden einige ihrer deutschsprachigen Aufnahmen aus den 60er Jahren gleich Revue passieren lassen, Esther Ofarim. Aber bevor es soweit ist, gibt es noch einen anderen Geburtstag, den ich gerne würdigen würde, denn unsere Hörerin Julia in Saarbrücken feiert heute auch einen Geburtstag, allerdings noch nicht den 85., sondern sie ist beträchtlich jünger. Sie wird heute 44 und wir spielen für sie eines ihrer Lieblingslieder von Nino De Angelo, Jenseits von Eden, und wünschen einen schönen Geburtstag, eine schöne Feier mit ihren beiden Kindern Annika und Marius und mit ihrem Ehemann Rainer. Und ich würde vorschlagen, der Marius, der lernt das Lied am besten gleich auswendig, dass er es in Zukunft ihr auch selber vorsingen kann. Jenseits von Eden, Nino De Angelo, und damit die herzlichsten Glückwünsche nach Saarbrücken zum 44. Geburtstag von der Julia.
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Das war eine der ersten, wenn nicht sogar die erste deutschsprachige Aufnahme von Esther Ofarim aus dem Jahr 1963, die Melodie einer Nacht. Esther Ofarim wird am 13. Juni 1941 in Safed in Britisch-Palästina geboren und wächst in Haifa auf, wo sie sich als 14-Jährige auch einer Theatergruppe anschließt. 1959, also mit 18 Jahren, trifft sie zum ersten Mal auf einen gewissen Avraham Reichstadt, und zwar am israelischen Nationaltheater in Tel Aviv, an dem Avraham als Tänzer und Choreograf und Esther als Sängerin engagiert ist. Zunächst ist Esther Ofarim als Solokünstlerin aktiv. Im Jahr 1960 übernimmt sie ihre erste Filmrolle als Signora Hirschberg im amerikanischen Film Exodus, in dem auch ihr späterer Ehemann Avraham mitwirkt. Zur Hochzeit kommt es im Jahr 1961, beziehungsweise die Hochzeit wird 1961 gefeiert. Zu diesem Zeitpunkt sind die beiden jungen Leute schon als Duo Esther und Abi Ofarim aktiv. Trotzdem verfolgt Esther auch weiterhin ihre Solokarriere. 1963 nimmt sie für die Schweiz am Grand Prix d'Eurovision de la Chanson teil und belegt mit T'en va pas den zweiten Platz. Schnell werden beide, Esther und Abi Ofarim, in ganz Europa bekannt. Eine große Deutschland-Tournee führt sie 1965 in 32 Städte. In dieser Zeit, so zwischen 1963 und 1966, entstehen auch zahlreiche deutschsprachige Aufnahmen von Esther Ofarim, teils solistisch, teils im Duett mit ihrem Ehemann Abi Ofarim. Ich habe eine Auswahl der bekanntesten Aufnahmen von ihr aus dieser Zeit in deutscher Sprache getroffen und habe sie hier für Sie in einem kleinen Medley zusammengestellt.

Esther Hofarim auf Deutsch, mal solistisch, mal im Duett mit ihrem Ehemann Abi. Mit ihren englischsprachigen Songs werden die beiden allerdings erfolgreicher als mit den deutschsprachigen Aufnahmen. 1967 wird Morning of My Life zu ihrem größten Hit in Deutschland. Ein Jahr später folgt dann der Durchbruch im englischsprachigen Raum mit Cinderella Rockefeller. Es folgen goldene Schallplatten und Konzerte in New York und London sowie internationale Fernsehauftritte. Trotzdem kommt es im Jahr 1969 zur privaten und beruflichen Trennung. Esther arbeitet solistisch weiter, Abi insbesondere als Produzent. Im Jahr 1972 erscheint die Solo-LP von Esther Hofarim mit dem Titel First Album, das Lieder in unterschiedlichen Sprachen enthält. In den 80er Jahren wird Esther Hofarim Mutter, nimmt aber weiterhin Schallplatten auf und steht in Berlin und Hamburg auf der Theaterbühne. Seit Ende der 90er Jahre gibt es in den Hamburger Kammerspielen, später dann im St. Pauli Theater, regelmäßig Konzerte von ihr, die fast immer ausverkauft sind und gute Kritiken erhalten. Nach der Jahrtausendwende geht Esther Hofarim noch mehrere Male auf Tournee, bislang zuletzt in den Jahren 2022 und 2023 zusammen mit dem israelischen Sänger Jehoram Gaon in Tel Aviv und auch in der Stadt, in der sie aufgewachsen ist, nämlich in Haifa. Also bis ins hohe Alter ist sie musikalisch aktiv. Esther Hofarim, heute feiert sie ihren 85. Geburtstag. Ich habe jetzt noch eine Aufnahme von ihr mit ihrem damaligen Ehemann Abi Hofarim aus dem Jahr 1966, also kurz vor dem internationalen Durchbruch. Damals besangen die beiden ganz einfach die Wahrheit. Die Wahrheit von Esther und Abi Hofarim hören wir jetzt noch zum Schluss der heutigen Sendung. Damit darf ich mich dann für heute verabschieden. Ich heiße Christoph Schüdi, wünsche jetzt noch ein schönes Wochenende und eine gute Woche. Tschüss, bis zum nächsten Mal.

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0: Guten Tag, es ist Samstagabend, es wird gleich 18 Uhr und ich habe mich gerade gefragt, singt die Dame wirklich, was sie da gesungen hat? Das diskutieren wir gleich.
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0: Ja, Kinders, ich freue mich. Diese Sendung findet ja leider gar nicht so oft statt. Es ist auch Asche auf mein Haupt. Und es ist nicht nur dahergeredet. Es ist wirklich, ich meine das ernst. Es ist mir wirklich arg. Aber wir können ja nachher drüber sprechen, warum das so ist, wie es ist. Das werden wir jetzt hier im Opening gar nicht austreten. Aber ja, weil ich gerade diesen Song vor uns angesprochen habe, ich wiederhole das jetzt auch nicht. Aber ja, wenn ihr das so verstanden habt und ihr euch fragt, sagt ihr das? Oder sagt ihr was anderes? Nein, sie hat, glaube ich, genau das gesagt, was ihr gehört habt. Und das um die Uhrzeit. Kinders, sagen wir es doch nochmal mit der Musikredaktion in die Büt, würde ich sagen. Kinders. So, aber jetzt mal Wollmilch. Heute, ich glaube, war jetzt 2 oder 3 Monate diese Sendung nicht mehr. Warum das so ist und warum das kompliziert ist, das klären wir gleich nach dem ersten 2, 3, 4, 5 Stücken Musik. Aber es ist ein wundervoller Tag gewesen, nachdem die Woche ein bisschen nass war. Von daher ist es mir so 1000-mal lieber. Ich will mich auch gar nicht beschweren. Es ist mir so viel, viel lieber, wenn ich da halb zergehe, als wenn es da so schifft wie die letzten Tage. Das tut nicht Not, meine lieben Freunde. Außerdem ist mein Tag und in meinem Tag kommt das sehr entgegen, wenn es nicht ganz so nass ist. Ich könnte mir vorstellen, dass gestern Abend gar nicht so viel los war auf dem Main-Tag. Ich war nicht, ihr müsst mir sagen. Aber generell, Main-Tag, Göppingen, heute Morgen Umzug, heute Abend Kirmes, morgen auch Kirmes und Montag dann Feuerwerk. Gucken wir mal. Also, Wollmilch, der Alex vor euch im Studio. Schön, dass ihr mit dabei seid. Wir starten rein in das gute Teil.
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0: Die Maschine. Und wir starten rein mit Musik von. Guck mal, wenn der Mund schneller labert, als es, also das Hirn vorausdenkt und der Mund nicht mehr hinterherkommt, das ist kein Zustand. Das ist Musik von Suit Woman. Information First, Kinders. Ihr hört die Wollmilch am Samstagabend. Das ist Radio Flips. Hallo.

Suit Woman, Information First, Radio Fips hier, Hallöchen. Ich erkläre mal kurz, wie die Kiste hier funktioniert. Ja, das Radio lebt und das Radio lebt vor allem mal, wenn ihr euch an diesem Radio beteiligt, dann macht das Radio komische Dinge. Das ist Samstagabend, wiederholt sich das gelegentlich, gerade nicht so oft. Wir haben es thematisiert, diese Sendung, warum wir diese Sendung gerade gar nicht so oft hören, das machen wir gleich. Aber erstmal wollen wir euch mitteilen, dass diese Sendung, also diese Wollmilchshow an diesem Samstagabend, 18 bis 20 Uhr, also jetzt, Moment, ich muss husten. So, hab gehustet. Das ist eine Mittwochsendung eigentlich. Also ihr könnt hier anrufen und ihr könnt mir mitteilen, was bei euch so los ist, was ihr gestern gemacht habt, als es dann Maientag verregnet hat. Der Maientag ist ein Ding in Göppingen. Falls jemand zuhört, der nicht in Göppingen ist, der Maientag. Falls ihr euch fragt, warum ist der Maientag nicht im Mai? Ja, was weiß ich auch nicht. Also seit ich auf dieser Welt bin, war der glaube ich noch nie im Mai. Aber egal, es ist eine Kirmes, es ist ein Umzug, da sind alle Schulen mit dabei und Vereine und Gedöns, da ist richtig was los in Göppingen. Und es ist Freitag, Samstag, Sonntag und Montag hier Kirmes nebenan, ja, also Steinwurf weit. Ich kann vom Studio praktisch auf die Kirmes schmeißen. Mache ich nicht, natürlich ist es sehr gefährlich. Aber es ist hier um die Ecke und deshalb ist ja auch die Parksituation rund um die Bude ein bisschen kompliziert. Aber es hat funktioniert. Und das ist ein Riesending in Göppingen. Von daher, wahrscheinlich seid ihr alle auf dem Maientag, aber ihr könnt mir trotzdem erzählen, was bei euch heute Abend so geboten ist. Dazu dürft ihr mich hier im Studio kontaktieren. Einmal geht es mit unserer Telefonnummer und das wäre die folgende. Das ist die Vorwahl für Göppingen, die 07161 und dann die 914-2424, also die 914-2424 in Göppingen. Außerdem könnt ihr mit dieser Nummer, wenn die in eurem Handy drin ist, mit der Vorwahl, könnt ihr uns per WhatsApp schreiben. Da hat gerade jemand geschrieben. Wer ist das? Kenn ich den? Weiß ich nicht. Ich weiß es nicht. Er sagt, Joghurt, Top-Sendung, sehr gute Moderation. Freue mich, danke. Gibt Applaus. Schön. Ich freue mich. Allerdings dürft ihr das auch tun. Normalerweise sind wir auch per Signal erreichbar, aber das ist gerade ein bisschen kaputt. Das gestaltet sich kompliziert. Wenn ihr wissen wollt, was da kaputt ist, kann ich auch erklären. Aber machen wir vielleicht nicht unbedingt jetzt. Also das, und wenn ihr nicht mit Menschen sprechen wollt, das gibt's ja auch, dann könnt ihr uns auch eine Mail ins Studio schreiben. Studio@radiofips.de oder ihr geht einfach auf radiofips.de, drückt oben auf Mail ins Studio, füllt das alles aus und dann erklärt sich das von alleine und dann kommt das hier direkt mir auf den Schoß geflogen. Können wir drüber sprechen. So sieht's aus. Von daher nutzt das. Also, Studio@radiofips.de für die Mailmenschen oder einfach eine Nachricht oder einen Anruf an die 07161 914 2424. All das. So, das war jetzt aber dermaßen lange schon wieder 2 Minuten gelabert. Das wollen wir gar nicht haben. Von daher, schön, dass ihr da seid. Die wollen mich am Samstagabend. Und falls ihr euch gerade in diesem Delirium befindet und nicht so genau wisst, welcher Tag dieses Wochenende stattfindet, habe ich praktisch passenden Song für euch hier von SDP. Na, die Nacht von Freitag auf Montag. Sido ist da auch irgendwo mit dabei. Vielleicht findet ihr ihn. Der hat so einen Rap-Part.

Kesha zusammen mit Pitbull kümmert sich irgendwie um Holz, offenbar Timber, man weiß es nicht. Keine Ahnung, den tieferen Sinn dieses Songs, ich habe es ehrlich gesagt noch gar nicht zugehört. Man weiß es nicht, hier bei Pony oder so, da geht es ja auch um andere Dinge bei den Songs. Egal, was ich euch sagen wollte, wir werfen gleich mal einen Blick auf das Göppinger Kinoprogramm heute Abend und schauen mal, was das Kino so zu bieten hat. Gleich heißt in dem Fall nach Amanda Marshall und Fall from Grace.

Amanda Marshall, falls ihr die doch in diesem Song nicht kennt, Let It Rain ist von ihr. Das wollte ich aber heute nicht spielen, weil nicht, dass ich das dann irgendwie in Wahrheit umsetze. Das wäre ja blöd, wenn es denn mein Tag da komplett wegschwemmt. Das wollen wir nicht haben. Es hat letzte Woche, also diese Woche, genug geregnet. So, Kinders, ich habe gesagt, wir werfen mal einen Blick ins Kino und was da heute Abend so laufen würde. Und wir starten natürlich bei uns im Staufen-Kino Göppingen. Das heißt jetzt offenbar nicht mehr Staufen-Movieplex. Das hieß früher so. Das heißt jetzt laut Homepage nur noch Staufen-Kino. Wahrscheinlich schon ewig lang, aber ich kriege ja hier nichts mit. Staufen 1 natürlich. Staufen 1, der Saal unseres Vertrauens. Früher noch Raucherkino. Wenn der Film langweilig war, hast du einfach die Rauchschwaden oben im Lichtstrahl angeschaut. Das war auch lustig. Egal. Heute Abend, Staufen 1, um 19.30 Uhr. Disclosure Day, der Tag der Wahrheit. Was, wenn die Wahrheit über die Menschheit dich in Angst versetzt? Ich find's gut. Ich habe mich kurz reingelesen. Ich kann euch nicht alles erklären. Es ist lustig. Lustig ist es nicht. Es ist hier mit Regierung und Verschwörung und Außerirdische und es geschehen Dinge und geheim und huiui. Ich würde es mir angucken. Es liest sich gut. Was es letztlich wirklich kann, weiß ich nicht. Es ist ab 12. Science Fiction, Thriller, Mystery, all das. Disclosure Day, Tag der Wahrheit. 19.30 klingt gut. Kommt wahrscheinlich in einem anderen Saal auch nochmal in der Spätvorstellung. Wir schauen mal. Staffel 1 um 22.45 Uhr dann. Spätvorstellung Star Wars, The Mandalorian and Grogu. Was auch immer es ist. Ein neuer Kampf erwartet die Galaxis. Legenden erheben sich, um zu schützen. Ja, das wollen wir hoffen. Also hier, bitteschön, irgendwas mit Star Wars. Bitteschön für all die, die es gern haben. Wir gucken und kommen zu Staufen 2. Dort heute Abend nämlich um 19.45 Uhr. Der Teufel trägt Prada 2. Im Kampf um Macht und Mittel wird Mord zur Waffe. Wer wird triumphieren? Das sehen wir dann in dem Film hoffentlich, weiß ich nicht. Also das FSK 0 allerdings, ne, da kann man auch, wenn man nicht ganz so alt ist, reingehen. Außerdem heute Abend in Staufen 2 die Spätvorstellung um 22.30 Uhr. Nürnberg. In den Schatten des Bösen. Ein Psychiater riskiert alles für die Wahrheit. Also History, ne? Das hat was. Weiß ich nicht. Ich würde mal fast sagen, das hat was mit dem Dritten Reich zu tun. Man weiß es nicht. Wir kommen zu Staufen 3. Dort gäbe es heute Abend nämlich Folgendes zu sehen. Um 19.30 Uhr. Masters of the Universe. Was ist das? Ist das ein He-Man-Film? Masters of the Universe. Prinz Adam kehrt zurück, um Eternia zu retten und sein Schicksal zu erfüllen. Abenteuer-Action-Fantasy. Ja, weiß ich nicht. Bei He-Man hieß es immer The Masters of Brave Skull hieß das, glaube ich. Egal, es ist immer kein He-Man-Film. Sorry. Außerdem Staffel 3. Ich bin ein bisschen enttäuscht. 22.30 Uhr. Disclosure Day. Der Tag der Wahrheit. Ich hätte jetzt eigentlich gedacht, dass das vielleicht in einem größeren Kino läuft, aber man weiß es nicht. Aber es las sich gut. Wenn ich jetzt heute Abend Zeit hätte und Bock auf Kino und zu viel Geld, dann würde ich das anschauen. So, wir kommen zu Staufen 4. Und zwar gibt es in Staufen 4 zu sehen heute Abend um 19.45 Uhr und um 22.45 Uhr. Michael! Erleben Sie das faszinierende Leben des King of Pop hautnah. Es ist wohl ein Film, es geht um Michael Jackson. Ich weiß nicht, ob es eine Doku ist. Nee, es ist wohl eher ein Film. Drama, Musik, History ab 6, aber vermutlich keine Doku, also eher ein Film. Ne? So, von daher das heute Abend in Staufen 4 um 19.45 Uhr und um 22.45 Uhr. Wir kommen zu Staufen 5. Dort heute Abend um 20 Uhr und um 23 Uhr. Scary Movie 6. Die Wayans sind zurück, kein Klischee wird verschont und alles bleibt spannend. Also früher war das so Slapstick und hat so sämtliche Horrorfilme in den Matsch gezogen. Man weiß ich nicht, ob das mit der 6. Staffel noch gut ist. Aber es war früher ganz nett. Wir kommen zu Staufen 6. Dort gibt es heute Abend zu sehen um 19.45 Uhr nochmal das Star Wars Teil, The Mandalorian und Grogu. Ein neuer Kampf erwartet die Galaxis. Und um 23 Uhr Passenger. Ein Unfall, ein Fluch. Ihr Vanlife verwandelt sich in einen grausamen Albtraum. Also es klingt nach Horror. Schön. Ist auch ab 16. Geht dann schon ein bisschen mehr. Also wer sowas sehen will heute Abend, 23 Uhr, Staufen 6, Passenger. Und wir kommen zu guter Letzt noch zu Staufen 7.
Dort wird heute Abend gespielt um 19.30 Uhr und um 22.30 Uhr Masters of the Universe. Also nochmal, da läuft zumindest in der Spätvorstellung in zwei Kinos, dann scheint es ja ein Ding zu sein. Wenn ihr einen dieser Filme gesehen habt und uns sagen wollt, dass das unbedingt im Kino geschaut werden muss, oder wenn ihr uns sagen wollt, dass ihr für den Preis lieber was anderes macht, dann meldet euch bei uns und teilt es uns mit unter der 07161 914 24 24. Wir freuen uns. Also ich freue mich. Müsst ihr auch, ihr könnt mir auch schreiben. Studio@radiofips.de, all das ist möglich. Das war unser kleiner Blick ins Kino. Wir gucken mal, was noch passiert die Stunde. Auf jeden Fall machen wir noch einen Griff ins Regal. So um, weiß ich nicht, kurz nach halb. Schauen wir mal, was passiert. Und auf jeden Fall wollen wir auch noch drum sprechen, warum denn diese Wollmilch, die eigentlich mir sehr viel Spaß macht und die eigentlich auch ganz unterhaltsam ist, wie ich finde, für mich jetzt. Ihr müsst mir das selber sagen, wie ihr das seht. Warum die so selten stattfindet, das ist nämlich eigentlich sehr schade und das klamüsern wir dann vielleicht auch mal noch auseinander. Im Radio für euch, der Alex drin und weiter geht's mit Ed Sheeran.

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sie wiedererkannt. Ja, das war Taylor Swift, schon ein bisschen her, ist wieder 16 Jahre alt. Sparks Fly, meine Freunde. So, es ist, habe ich gedacht, nun an der Zeit, eine kleine Reise in die Vergangenheit zu unternehmen, um vielleicht in den 80er Jahren wieder rauszukommen. Wir gucken mal, wo wir da rauskommen. Es ist ein Song, der ist bei einer sehr bekannten Netflix-Serie definitiv im Soundtrack, zumindest von Staffel 4. Das ist im Soundtrack, habe ich da gefunden. Und ehrlich gesagt bin ich über die Serie wieder auf den Song gekommen. Was, das Lied kennst du? Das lief da in irgendeiner Szene im Autoradio und dachte, das Lied, das kennst du. Und das spielen wir jetzt auch, von daher. Und in die Vergangenheit, wisst ihr, reisen wir immer mit unserer kleinen Zeitmaschine. Die ist benzinbetrieben. Im Momentchen, ich guck mal, ob die... Geht die an? Ja, läuft. Funktioniert, die Kiste läuft. So, guck mal. Hier. Das Jahr 1985. Was könnte das sein? Ja, wir warten noch auf einen sehr spezifischen Synthi-Riff-Sound. Da ist er. Der Kenner kennt's jetzt. Das ist Musik von Starpoint. Object of My Desire. Und danach, also in knappen 4 Minuten, machen wir einen Griff ins Regal. Im Idealfall, vielleicht. Wir schauen mal.

Starpoint, Object of My Desire, großartiger 80er-Song. Wie zum Beispiel, die haben noch ein paar mehrere geile, aber die sind nicht so bekannt geworden. Aber das war, glaube ich, ihr größter Hit. Was auch noch schön ist, irgendwas mit Body. He Wants My Body ist auch noch sehr schön von denen, von daher. Allerdings, wir verschieben unseren Griff ins Regal ein kleines bisschen, weil Matze hat angerufen. Matze ist unser Stammhörer hier in dieser Kiste. Auch wenn ich wieder ein halbes Jahr lang keine Sendung gemacht habe, Matze ist am Start. Von daher, ich weiß, dass ihr gerade zuhört, im Livestream. Die sind gerade durchs Sendegebiet gefahren, also zumindest auf der A8. Und wer auf der A8 schon mal versucht hat, Fips zu empfangen, es geht, glaube ich, nur die 200 Meter auf dieser komischen Höllentalbrücke oder wie auch immer das Teil heißt, man weiß es nicht. Sonst geht es nicht so gut, aber sie haben es jetzt im Livestream. Von daher, liebe Grüße an euch alle im Auto, liebe Familie Völkner. Leider hat mir den Wunsch der Kinder nicht da. Dream ist wohl ein Ding, was man gerade kennen muss. Ich mache es nochmal an, weil ich rede zu lang. Dream wurde sich eigentlich gewünscht. Ich bin leider zu alt, um das zu kennen. Ich werde aber mal rausfinden, was das ist, weil ich habe es gerade in YouTube gesehen. Und überall in diesem Internet. Von daher, das ist so modernes Zeug, haben wir leider irgendwie nicht. Hat noch keiner mich her. Wir sind zu alt in dem Laden. Also, junge Menschen, die uns da draußen hört, kommt hierher. Wir brauchen eure Musik. Vor allem eure Musikkompetenz hier drin. So, und deshalb ist das hier der Ersatzwunsch. Das ist ein Song, den Matze sich immer sehr oft, sehr lang und sehr breit gewünscht hat. Sixpence None the Richer, Kiss Me. Und danach unser Griff ins Regal. Bleibt dran, in 3 Minuten.

Kiss me! Sixpence None the Richer. Ich habe mich mal kurz über Dream informiert. Ja, der ist wohl 22 durch die Decke. Da war er irgendwo bei einem Remix von einem DJ-Duo mit am Start. Und sonst hat er jetzt irgendwie jedes Jahr irgendwas Hübsches rausgebracht. Also ist jetzt nichts Nagel-Nagel-Nagel-Nagel-Neues, aber muss man mal anhören. Muss ich mal machen. Aber nicht jetzt. So, wir machen nicht den Griff ins Regal, meine lieben Leute. Es ist nämlich schon fast 6:45, ne? Da wird es Zeit. 18 Uhr und gut 43 Minuten. Griff ins Regal, ich erkläre euch das. Nicht, dass ihr Angst bekommt, weil es könnte nach hinten, also nach hinten geht das nicht los, aber es könnte etwas, ich möchte mal sagen, gewöhnungsbedürftig werden. Der Griff ins Regal ist eine Rubrik in dieser wunderschönen Sendung an diesem Samstagabend, der unsere musikalischen Horizonte ein bisschen erweitern möchte, möchte ich mal sagen, ne? Das gestaltet sich folgendermaßen, dass natürlich nichts geplant ist. In dieser Sendung ist generell nichts geplant, da müssen wir Zeit investieren. Nein, so schlimm ist es nicht. Aber nein, es ist generell nicht viel geplant in dieser Sendung. Aber der Griff ins Regal ist noch viel weniger geplant, weil folgendes, wir haben hier in diesem Studio, in dem ich mich gerade befinde, dieses wundervolle Regal, in dem sehr, sehr viele CDs aus den 90er Jahren stehen, die wir früher zur Bemusterung bekommen haben. Ne? Bemusterung, das ist das, wenn ein Label seine Songs an den Mann oder an den Sender bringen möchte. Dann haben die früher einfach CDs verschickt. Davor haben sie noch Singles verschickt, also Vinyl-Singles. Dann haben sie Maxi-Scheiben verschickt. Mittlerweile ist das natürlich alles digital, ist klar. Aber in den 90ern war das noch nicht zwingend digital. Und da haben wir unfassbar viele CDs hier. Die hat mal irgendjemand hierher geschleift, was weiß ich. Die sind hier, das sind Bemusterungs-CDs. Deshalb sind da Sachen dabei. Manche mag man kennen, die meisten davon hat noch nie irgendjemand irgendwann irgendwie gehört. Das macht es umso lustiger. Also weil ich bin jetzt gerade in unserem zweiten Studio und da haben wir nur die CDs. Im großen Einser-Studio, da haben wir sogar noch Vinyl-Singles. Da würden wir, wenn wir da jetzt wären, würden wir Vinyl-Singles spielen. Die sind natürlich thematisch 60er, 70er, 80er, vielleicht noch ein bisschen, nee, nicht mehr wirklich, nee, 90er nicht mehr. Die CD wurde 82 erfunden und war dann, glaube ich, Mitte, Ende der 80er, hat jeder einen CD-Player. Da war nichts mehr mit Vinyl-Singles. Also ne, die kleinen, die sich 45 Mal in der Minute rumdrehen. Und hier haben wir aber nur CDs, aber alle aus den 90ern, das könnte lustig werden. So, und im Griffregal, um wieder zurück zum Thema zu kommen, im Griff ins Regal rolle ich einfach darüber, suche mir wild aus dem Untiefen des Regales eine dieser CDs heraus. Wir sinnieren ganz kurz über die Scheibe selber und über das Cover. Und dann, oh sorry. Und dann stopft man das in CD-Player und dann gucken wir, was passiert. Manchmal ist es lustig, manchmal ist es hart. Wir versuchen nicht abzubrechen. Und ihr vor allem, ihr, das ist der Deal. Ich kann auch nicht weglaufen, ich muss ja hier sein. Ihr schaltet auch nicht um. So schlimm es sein mag, es kann echt schlimm sein. Wir haben, glaube ich, erst zweimal abgebrochen, weil das war wirklich sehr, sehr schmerzhaft. So, jetzt gucken wir mal, was heute passiert. Ich räume mal rüber zum Regal. Ich bin schon fast dort. Das da alles, das sind CD-Cases. So, ups, umgefallen. Ich ziehe mal hier was raus. So, die 90er schlagen einem schon beim Coverart ins Gesicht. Das ist so, wie soll man das beschreiben? So 90er-Design halt. Oh, guck, oh, da ist sogar so ein Werbedingsbums drin. Also, wir schreiben das Jahr 1995. Ich muss ein bisschen gucken. Ich glaube, meine Musik geht gleich aus. Muss ich ein bisschen hier schon mal vorbereiten. So, da ist so, ja, 90er-Schrift, 90er-Style, so ein bisschen so semi-modern, futuristisch Zeug. Aber ein kleines bisschen an einer Schrift scheint so ein bisschen Dalmatiner-Leoparden-Plüschzeug. Also, wie ein Leopard, allerdings mit weiß-schwarz. Was ist das für ein Tier? Sorry, ich bin nicht so. Sieht aus wie Dalmatiner, aber ist, glaube ich, keiner. Egal. Die Combo heißt wohl Reality Brothers. Und der Song, um den es geht, heißt Money Worries. Aber wir haben hier noch so einen Zettel dabei. Weil bei Bemusterungs-CDs war ganz oft noch so ein kleiner Zettel mit drin, der noch so einen Werbetext am Start hatte. Und den gebe ich natürlich zum Besten. So, wir schreiben das Jahr 95. Der Mai. Veröffentlichung war 0595, die Reality Brothers Money Worries von Mercury Records GmbH. Und das ist der Text dazu. Moment. In den funky Club-Zirkeln der Nation kennt sie inzwischen jeder. Die Reality Brothers, wer kennt sie nicht, aus Berlin haben mit ihrer heißen Mixtur aus Jazz, Hip-Hop, Pop und Dub schon so manchen Club zum Kochen gebracht. Jetzt schickt sich die achtköpfige multikulturelle Posse an, auch die Fans eingängiger Töne für sich zu gewinnen. Money Worries heißt die Nummer mit der eingängigen Hookline, gesungen von der reizenden Indonesierin Davy und optisch in Szene gesetzt durch Videostar Eric Will.
Den ganzen Juni hindurch wird die Band live zu sehen sein. Also ne, der Juni von vor ne, 31 Jahren. Verpassen Sie nicht die Chance auf einen gut gelaunten Abend inklusive Tanz, Bein, Muskelkater hinterher. Ja, sorry, die Chance habt ihr jetzt leider um 31 Jahre verpasst. Aber wir wären dann nicht Radio Fips, wenn wir das jetzt nicht spielen würden. So, ich schub mal die Scheibe. Die Scheibe ist ähnlich wie das Cover, allerdings nur in Schwarz-Weiß. Denn damals war CD noch in Farbe bedruckt noch nicht so ein Ding. Von daher, mal gucken, welchen CD-Player nehmen wir denn? Nehmen wir doch den so lang. Stopf das mal rein. Ich guck mal kurz, was wie lang geht, dass die Schmerzen, falls es furchtbar wird, nicht ganz so schlimm sind. Wir spielen den Radio-Edit. Das ist das kleinste Übel mit 3 Minuten 23. Es ist auch lustigerweise gleich die 1. So, bitteschön. Haltet euch fest. Lang geredet. Ich weiß nicht, was passiert. Ich hab's noch nie gehört. Wir spielen jetzt Musik von den Reality Brothers. Money Worries im Radio-Mix. Haltet euch fest. Bitteschön, das ist das Teil. Aha. Ja. Wir haben Sampler, wir werden sie benutzen.

Money Worries, The Reality Brothers, meine lieben Freunde. Ich habe mal recherchiert, man findet sie auf Discogs. Und wenn man genau nach diesem Titel sucht, findet man das auch. Aber wenn man nur nach The Reality Brothers sucht, findet man die schon auch, aber nicht mit dieser, mit dieser Maxi irgendwie. Naja, hielt sich jetzt in Grenzen. Der Beat war so ein Standard 90er Beat, der ist irgendwie in mehreren Songs aufgetaucht. Von daher war das jetzt nicht so bombi und irgendwie war das, weiß ich nicht, so ein Hookline. Weiß ich habe jetzt keine Hookline gehört, ich habe nicht mal ein Refrain zum Text gefunden. Also ja, der Song war jetzt nicht schmerzhaft, aber auch nicht geil. Von daher habe ich beschlossen, spielen wir jetzt einen geilen Song. Und zwar, wenn das 95 war, sind wir jetzt, glaube ich, 3 Jahre später. Ich meine, wir befinden uns jetzt im Jahr 98. Es geht um Musik von den absoluten Beginnern. Damals auf dem Album Bambule. Großartiger Song. Vielleicht könnt ihr, ähnlich wie ich, teilweise sogar noch bei den Rap-Parts mitmachen. Das wäre schön. Was ist das? Natürlich, es ist das Liebeslied. Radio Fips hier, die absoluten Beginner. Liebeslied. 7 vor 7 am Samstagabend.

Großartiger Song, immer noch absolute Beginner, das Liebeslied. Der ist aber auch nicht so schlecht. Der ist ein bisschen kaputt, aber pff, das ist die ganze Show. Von daher, Elvis the Fox.

0: Elvis the Fox um ziemlich genau 19 Uhr.
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0: Juhu, das Samstagschaos? Naja, so chaotisch ist es halt gar nicht. Vor allem, das Lust, also die Sendung ist ja so selten. Ich erkläre es euch definitiv diese Stunde, warum das so ist. Es ist auch gar nichts Schlimmes eigentlich. Und trotzdem, obwohl ich hier so selten sitze, funktioniert es irgendwie noch einigermaßen gut. Na, ich weiß noch, was die Knöpfe machen und so. Man kann auch immer noch alle Knöpfe gleichzeitig drücken. Das ist überhaupt kein Problem. Das geht bis heute. Jetzt kommen da alle. Alle, ja, der Applaus ist gut jetzt. Die Wollmilch am Samstagabend hier auf Radio FIPS. Unsere kleine Feinde, wir wackeln in den Samstagabend rein. Show. Ich bin ja für euch erreichbar. Hier Matze hat schon angerufen. Vorhin hat auch der Kollege Thomas Blume angerufen. Der wollte aber was ganz anderes. Der hat nur gesehen, da brennt Licht. Schon daher. 07161 914 2424. Das ist die Nummer hier ins Studio. Mich interessiert grundsätzlich immer, was ihr mit diesem angebrochenen Abend denn so zu tun gedenkt. So, ich wollte schon fast zu gedenken tut. Also das ist was anderes. Zu tun gedenkt heute. Also, oder ist halt der Hadigalli megamäßig Jahrmarkt hier? Maientag in Göppingen? Vielleicht auch das. Oder kurzer Bericht von Maientag. Ich war noch nicht drüben. Ich weiß nicht, was für fancy Fahrgeschäfte am Start sind. Was der beste Langosch ist. Wo man unbedingt gewesen sein muss. Falls ihr das irgendwie schon getan habt, könnt ihr mir gerne mitteilen. Studio@radiofips.de oder einfach kurz anrufen. 07161 914 24 24. Auch gerne per WhatsApp schreiben. All das ist möglich. Ich würde auch sagen, schreibt mir lieber per Signal. Das ist mir viel lieber als WhatsApp. Das ist nicht so. Ne? Aber das ist gerade, also das will nicht. Wir sollten uns da neu authentifizieren. Registrieren. Das ist auch gut. Das ist eigentlich überhaupt gar kein Problem, wenn man unsere Telefonnummer nicht so verbastelt hätte. Ich weiß nicht, wenn ihr bei uns schon mal angerufen habt, ihr wisst, da kommt so ein Menü, wo das sagt euch eher da was. Und dann müsst ihr den Knopf drücken, um entweder auf den Anrufbeantworter zu kommen oder ins Studio. Und dieses Menü, das müsste man erst wegbasteln. Ne? Das war auch früher überhaupt kein Problem, weil da war die Telefonanlage unsere. Das ist ja aber nicht mehr. Wir sind woanders mit draufgewandert. Und jetzt kann man das halt alles nicht mehr so selber basteln. Das ist, wenn man das alles selber macht. So, egal. Darum soll es ja gar nicht gehen. Radio FIPS hier. Ich will mich auch nicht um Kopf und Kragen regen. Wir starten die zweite Stunde mit Musik, weil eben in dem Liebeslied von den absoluten Beginnern mit den Simple Minds gedroht wird. Dachte ich, spüren wir mal was von den Simple Minds. Warum auch nicht? Im Studio für euch der Alex. Hallöchen.
3: 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Die Bier sind in Ordnung, aber die Schnaps fehlen da hinten im Kaffee.
0: Ja, dann hoffen wir mal, dass es bei euch nicht so ist heute. Hier sind die Simple Minds mit Magic. Radio FIPS hier mit der Wollmilch am Samstagabend hier in eurem Radio drin.

gibt es in diesem Jahr seit 22 Jahren. Und lustigerweise auch in diesem Jahr, das ist das einzige Mal, dass es passt, ich war nämlich, als ich mit der Sendung begonnen habe, auch 22. Das heißt, ich bin jetzt ein kleines bisschen gealtert. Egal, es macht mir immer noch Spaß. Aber die Sendung existiert seit 22 Jahren und vor 22 Jahren, also im Jahr 2004 und auch die Jahre danach, war das mega gut, so eine Sendung Samstagabend 18 Uhr zu haben. Na, da kann man nämlich schön sich hier im Studio einfinden, kurz vorbereiten, 18 Uhr die Sendung machen und dann ist man um 20 Uhr fertig und während der Sendung kommen die ganzen Leute, mit denen man abends noch was macht hier ins Studio und dann trifft man sich hier und dann geht man dann um 20 Uhr noch was machen. Ich weiß, für manche ist 20 Uhr auch noch viel zu früh, da geht man vor 10 oder 11 gar nicht raus. Nein, so war das bei uns nicht. Wir sind um 20 Uhr irgendwas Gott bei immer machen. Irgendwas ist man noch wohin gefahren oder ist man, weiß ich nicht, irgendwas essen gegangen. Irgendwas war immer. Und das war schön, das war wundervoll. Aber Dinge verändern sich ja so ein kleines bisschen. Vor allem, wenn man der Meinung ist, man müsste sich irgendwie so ein Eigenheim anlachen. Und da ist ja immer was zu tun. Das ist auch nicht schlimm, das ist ja alles gut. Aber da ist halt Samstag so der Tag, wo man Dinge tut. Und vor allem jetzt, zu dieser Jahreszeit, es ist halt immer noch wunderschön draußen. Es ist auch bis um 8, 9, vielleicht auch noch 10 wunderschön draußen. Vor allem bis 9, 10 ist es ja noch hell. Und da ist es einfach so ein ganz kleines bisschen unpraktisch, wenn man um 18 Uhr weglaufen muss. Also eigentlich muss man ja schon um 17 oder 17.30 weglaufen, weil man möchte ja rechtzeitig hier ankommen. Und wenn man da gerade noch irgendwas umgräbt oder man hat ja dann auch vielleicht Kinder, ne, und die wollen ja auch was von einem. Und dann ist dann, wenn man dann der Meinung ist, so jetzt machen wir langsam Feierabend mit Gartenkram und Hauskram, aber jetzt wäre Grillen noch cool, dann möchte man ja auch nicht, wenn man auch nicht sagen, ja, ich muss jetzt aber Sendung machen. Das ist auch schön, das war ja jahrelang wundervoll. Aber 18 Uhr ist jetzt irgendwie so ein bisschen nicht so schön. Von daher klappt es so selten, weil eigentlich immer irgendwas was anderes ist. Und dazu muss man wissen, Radio Fips, das ist ja alles freiwillig hier. Ne? Wir sind ein Verein, wir sind ein freies Radio. Hier macht jeder, der Bock hat, Radio. Wir kriegen dafür nichts. Das ist auch völlig in Ordnung. Wir sind Mitglieder in diesem Verein und dafür dürfen wir hier eine Sendung machen. Und dafür dürfen wir dieses Studio nutzen. Und das macht ja auch Spaß. Radio machen ist echt lustig. Das macht einen Haufen Menge Spaß. Kann ich jedem nur empfehlen. Zumal wir hier im Verein auch Jobs haben oder Postchen haben, die müssen gar nicht ans Mikro. Also man darf in diesem Verein auch einfach mal so gucken, man wird nicht vors Mikro geprügelt. Es gibt hier viele, viele Dinge, die man auch drumherum machen kann. Marketingkram, Verwaltungskram, Technik, Schnickschnack, kann man ganz viel, IT-Kram, all das, alles ist möglich. Aus dem Grund ist es zwar schön, wenn man seine Sendung regelmäßig macht und das sollte man eigentlich auch tun, aber irgendwie haut man mir gerade nicht hin. Was viel besser wäre, wenn man das irgendwie, weiß ich nicht, auf einen Freitag, ich muss mal mit den Freitagskollegen sprechen, vielleicht geht ja da was, dass man die Sendung irgendwo anders hinschiebt. Das ist jetzt zwar schade, weil ich bin seit 22 Jahren auf diesem großartigen Sendeplatz Samstagabend und wenn dann Samstagabend um 20 Uhr auch noch der Nightclub, nach mir kommt ja immer der Nightclub, wenn der live ist, dann ist das ja wunderbar hier auch noch zum Warm-up. Das ist großartig. Ja, und das ist auch schade, wenn das nicht mehr wäre. Aber das ist so der Hauptgrund, weil einfach irgendwie immer andere Dinge sind und 18 Uhr halt irgendwie schon noch mitten am Tag ist. Und das ist einfach ein bisschen kompliziert gerade. Das ist der Hauptgrund. Das ist nichts Schlimmes. Und die Sendung wird es auch weiterhin geben. Die Frage ist halt immer, wie oft? Ne? Wie häufig? Und weil ich das gerne wieder häufiger machen möchte, müssen wir mal gucken, ob es irgendwie eine schönere Lösung gibt, das vielleicht auf den Freitag. Es ist eine Wochenendsendung, ganz klar. Es geht darum, was machen wir heute, was passiert? Zum Wochenende einläuten. Ja, das ist ja Samstag fast schon ein bisschen zu spät. Das würde freitags vielleicht auch ganz gut passen. Muss man gucken. Da muss man auch mit Menschen reden, weil der Freitagabend ist auch schon ganz gut durchdisponiert. Da muss man mal schauen. Das ist das. Das ist der einzige Grund. Das ist nichts Schlimmes. Es sind keine Menschen krank. Es sterben keine Menschen. Ist alles gut. Nur irgendwie ist Samstags immer was anderes. Und man möchte auch nicht einfach alles fallen und liegen lassen und abhauen, weil irgendwie passt es nicht so rein. Deshalb müssen wir nach Lösungen suchen. Das ist der Hauptgrund. Radio Fips hier. Mit der wollen wir am Samstagabend. Wir sind weiterhin für euch erreichbar, weil es ist auch weiterhin eine Mitmachsendung. Also, ihr müsst ja nicht mitmachen. Ich habe auch genug Spaß mit mir selber, aber ihr dürft mitmachen unter der 07161 914 24 24. Mich interessiert grundsätzlich immer, was bei euch heute Abend noch so geboten ist. Und heute ist ja Göppingen Ausnahmezustand. Heute Morgen war der Maintagsumzug. Alle Schulen dabei, viele Vereine dabei. Großartig. Und natürlich jetzt Kirmes. Und von daher, mal gucken, weiß ich nicht. Runde Breakdance fahren, all das, sagt mir Bescheid. Wenn nicht, ihr könnt mir auch noch sagen, was es sich im Kino zu gucken lohnt, könnt ihr mir auch sagen. Studio@radiofips.de oder eben 07161 914 24 24. Und so lange hören wir großartige Musik. Ihr werdet es vermutlich wiedererkennen. Und zwar ist es Musik von Chicane aus dem Jahr 1997. Offshore. Und eigentlich war das nur eine Chill-Out-Ambient-Version. Also das, was ihr jetzt

ist schon der Dance-Remix. Das hat er zwar selber gemacht, nachdem es jeder andere gemacht hat, aber das offizielle Offshore-Ding von Chicane ist dieser Ambient-Mix, dieses Chill-Out-Teil. Habt ihr bestimmt auch schon gehört. Aber das hier geht schöner nach vorne, bitteschön. Ich bin auch schön leise. Da fängt keiner mit Singen an, es wird mich nie stoppen. Aber um euch diesen großartigen Song zu präsentieren, aus den 90er, Chicane Offshore, bitteschön. Ihr hört Radio Fips um 16 Minuten nach 7 am Samstagabend mit der Wollmilch. Hallo.

viel zu unserem kleinen Trance-Ausflug in die 90er. Wir bleiben in den 90ern, aber ganz andere Musik für all die, die es ein bisschen stressig hatten und noch ein bisschen zurücklehnen müssen, bevor sie gleich wieder Gas geben. Faith No More mit Easy.

Break Machine mit Street Dance. Ich gehe davon aus, ihr kennt es. Falls nicht, dann ist euch vielleicht diese Liedmelodie aufgefallen, weil die ist so zigfach mega oft gecovert und in anderen Songs wiederverwendet worden. Und das, da kommt es aber her. Break Machine, Street Dance, großartig. So, wir machen gleich einen Griff ins Regal. Gleich heißt nach Musik von Flo Rida, Wind, I Cry. Mhm.

Musik von Flo Rida, I Cry. Und ich habe gesagt, wir werfen nochmal einen Blick in unser kleines Regal. Ja, falls ihr es vorher verpasst habt, das ist die kleine Rubrik, in der wir einfach aus unserem CD-Regal, in dem viele, viele lustige 90er-CDs stehen, eine rausziehen, kurz übers Cover sinnieren und das dann in den CD-Player stopfen. Und das kann nett sein. Vorher in der letzten Stunde war es so, ja, also hat jetzt keine Schmerzen verursacht, aber war jetzt halt auch nicht geil, weil irgendwie war es so ein Song, der halt irgendwie, weiß ich nicht, der hat keine Ecken, keine Kanten, der hat ja nicht mal einen ordentlichen Refrain gehabt. Chorus, ne? Nee, irgendwie war es semi-gut. Deshalb machen wir das Ganze nochmal. Das kann jetzt schlechter werden, ne? Das ist nicht vorbereitet. Ich habe da vorher nicht reingehört. Und es kann echt grausame Musik sein, weil das sind meistens die CDs von den Songs, die nicht durch die Decke gegangen sind. Ja, das sind halt die man so kriegt. Man kriegt viel Zeug zur Bemusterung. Also bemustern ist, wenn die Labels den Radiosendern die CDs schicken, weil die spielen sollen. Ja, und wollen natürlich auch, dass die CDs von Künstlern gespielt werden, die jetzt vielleicht nicht so geil sind. Und die kommen halt auch hier an. Und deshalb können wir die spielen. Mittlerweile ist das natürlich digital und es schickt halt keiner mehr CDs, ist klar. Aber wir können die noch abspielen. Gut, die kann auch jeder noch abspielen. Wir können aber auch noch Schallplatten und Tonbänder abspielen. Minidisc hätten wir auch noch. Ich hätte ja auch noch DAT im Angebot. Und wenn ich ein bisschen wühle, hätte ich auch noch diese... Das kennt ihr nicht, das gab es nur im Radio. Diese Cartridges, die Cards. Ja, das ist immer der Grund, warum im Radio die Jingle Player immer noch Cardwall heißen. Weil man früher so lustige Endlosbänder, egal, ich schweife ab. Das war ein Bombenmedium. Haben wir noch irgendwo. Wir haben sogar noch original verpackte Cards. Egal. Ich gehe mal rüber zum Regal und ziehe mal eine CD raus. Jetzt zum Beispiel. Hier vielleicht. Da war ich schon lange nicht mehr. So, was ist das? Schauen wir mal. Also vorne drauf ein weißes Cover, in der Mitte ein Mund, aber nur der Mund, also nur die um die Lippen rum ist freigestellt. Man sieht die Zähne und in den Zähnen hat der so ein Rasierklingending, das ist ein klassisches, was man in die Rasierhobel reinbaut. Sowas hat er da im Mund. Nicht nachzuempfehlen, nicht bitte nicht nachmachen, nicht machen. Und auf diesem Rasierklingending steht oben Gum und unten drunter steht Dirt Eater. So, so heißt das wohl. Wir schreiben das Jahr, lass mal gucken, steht das hier irgendwo, 94 und mittendrin ist auch noch sogar Sony Music steht da drauf. Sony Music ist dann wahrscheinlich das Label. Und da ist so ein Werbezettelchen drin, wir spielen, da ist wohl, ist da nur ein Titel drauf? Sieht so aus. So, Facts zu Band. Das ist die Band Dirt Eater. Nein, andersrum. Dirt Eater ist die erste Single aus dem kommenden Debütalbum Soul Corrosion von Gum. Also Gum ist die Band. Das in Berlin beheimatete Trio sammelte bereits unter dem Namen No Harm erste musikalische Erfahrung und avancierte zum Geheimtipp. Facts zu Disc. Die CD enthält den Titel Dirt Eater, komponiert und getextet von Sven Schumacher, Jan Schumacher und Moses Schneider. Produziert hat Olaf Bruhn. Wer kennt sie nicht? All das. Sony Music ist wohl nur ein Titel drauf, aber irgendwie ist... Nee, da ist nur ein Titel drauf. Ich stopf das mal in das CD-Player rein. Da gucken wir mal die Lade aufmachen. Hier, reinstecken. Zumachen. So, und dann haben wir hier, die Band heißt Gum. Ja, und der Song da drauf heißt Dirt Eater und ist 4 Minuten 14 Jahre lang und kommt aus dem Jahr 1994. Wir gucken mal, wie das tut, bitteschön. Unser Griff ins Regal hier in dieser zweiten Stunde um exakt 19.36 Uhr und 30 Sekunden. Oh, es ist was mit Gitarren.

Das war wohl der Griff ins Regal in dieser zweiten Stunde. Bäumig, Gum mit Dirt Eater, meine lieben Freunde. Auch das gab es in den 90ern. Natürlich gab es Gitarrenmusik in den 90ern. Mir sagt es nichts, aber vielleicht sagt es ja unserem Kollegen vom Samstagabend, dem Andreas Hickel. Der, vielleicht kennt der das, weiß ich nicht. Mir hat es nichts gesagt. Wenn ich dem Internet Glauben schenken darf, gab es von dieser Combo auch nur dieses eine Album, 94, Soul Corrosion. Und dann auch nur noch drei Singles. Poison Me, Dirt Eater und Turn the Page. Das war dann schon 95 und dann ist Feierabend, glaube ich. Es fällt einem jetzt auch bei Google nicht allzu viel entgegen, wenn man nach denen sucht. Also ja, war jetzt, ne? Ja, wer es mag. Ist jetzt nicht so meins, aber es hat auch schon Schlimmeres gegeben, meine lieben Freunde. So, Griff ins Regal. Wir müssen uns also jetzt nicht kurieren, wir müssen nicht das Hirn durchpusten. Deshalb habe ich hier noch was Schönes für euch. Und zwar, ich sag mal noch gar nichts dazu. Mich würde interessieren, ob ihr das Hauptthema in diesem Song, das da jetzt kommt, diese Melodie, die da läuft, die kommt eigentlich von einem anderen Song, so ein 90er Trance-Brett. Und war schon geil, aber kann man heute eigentlich nicht mehr hören. War aber ein Bombenthema, schöne Melodie. Da gab es auch tolle Remixe davon. Und das ist so ein bisschen entschärft, ein bisschen schön, ein bisschen modern gemacht. Aber wenn ihr dieses 90er-Teil kennt, das ist von einem holländischen DJ, ich sage jetzt nicht von wem das ist, vielleicht kommt er ja drauf, ich sag's hinterher, dann werdet ihr das auch wieder erkennen. Bitteschön. Der Typ hier jetzt heißt Scotty, das ist nicht der holländische DJ, der das Original gebaut hat. Aber der Titel heißt On the Move. Und so klang das auch bei dem. Ich kann das andere mal hinterher spielen, dann habt ihr mal einen

Scotty, On the Move. Und ich habe euch gesagt, das Original hieß auch On the Move. Das muss 2000 gewesen sein. Ja, ich glaube, das kommt hin. 2000, der Original-DJ, das ist ein Däne. Das ist ein Niederländer, also Holländer. Bartes hieß der. Also eigentlich hieß er Bart Klaasen und hat da drin was Bartes gemacht. Und das Originalteil, ich spiele es jetzt nicht ganz, aber ich spiele mal das Hauptthema. Das tat nämlich so, guck mal. So war das. Das war cool. Und damals hast du dann irgendwie noch einen Subwoofer ins Auto geschoben und dann ging das echt steil. Das hat sich jetzt hier so aufgebaut. Und dann kam halt noch so eine Trance-Ecke dazu. Das hören wir uns noch an, guck mal. Und dann geht halt jetzt hier Filterei, eine Cut-Off, lalala, auf, Ton wird breiter, klassisch. Zing, zing, zing, zing, zing, zing. Na, dann kommt natürlich hier diese Drum. Ja, ja. Ende 90er, Anfang 2000er Elektrobrett. Also klang das. Ihr wisst auch ganz genau, in welchem Beat und in welcher Geschwindigkeit das Nummernschild geklappert hat. Ist gut. War damals geil. Ist ein bisschen geil, ist es ja immer noch. Ne? Aber hören wir uns jetzt nicht ganz an. Wir machen was ganz, ganz, ganz, ganz anderes. Schön zum Ausgrooven. Dann nachher geht's im Nightclub schnell genug weiter. Hier ist Musik von Fat Larry's Band. Act Like You Know. Yeah, sag ich auch.

Fat Larry's Band, Act Like You Know, immer noch, ich finde es großartiger Song, ist aus dem Jahr 82, aber ist Bombenteil. Und wenn wir gerade so im Groove sind, na, das geht jetzt eher steil nach vorn. Das ist Jamiroquai, allerdings ist das ein Remix von den Penguin Prison Menschen. Und das ist der White Knuckle Ride. Ist auch schon wieder ein bisschen her, ist auch schon wieder erschreckenderweise 16 Jahre alt, aber es ist schön.

Jamiroquai, The White Knuckle Ride. Im Penguin Prison Remix finde ich immer noch sehr gut. Warte, einmal geht's glaube ich noch in den Chorus. So, aber wir sind leider schon am Ende. Wir müssen leider in unseren großartigen letzten Song, der schon seit Jahren dasselbe ist. Guck mal, Eric Prydz ist auch da. Pianu. Die spielen wir anders wieder ganz den guten White Knuckle Ride Remix. Ich finde ihn sehr schön. So, das war schon wieder die Wollmilch. Bei uns geht's jetzt weiter mit dem Radio Fips Nightclub. Heute ist er leider nicht live, sonst hätten wir eine großartige Warm-Up-Kiste gemacht. Haben wir aber nicht, weil ist ja nicht. Es kommt aber trotzdem der Nightclub. Aus der Dose halt heute, ne? Aus der Computerkiste, weißt du Bescheid. Und ist trotzdem tanzbar und lohnt sich dran zu bleiben. Aber natürlich heute Göppingen in Aufruhr, weil mein Tag ist auch viel schöner draußen. Ihr müsst jetzt nicht irgendwo, man kann Radio auch draußen hören, aber ihr müsst jetzt nicht irgendwo drin sitzen und Radio hören. Geht auf meinen Tag, macht was Schönes. Ich wünsche euch einen schönen Abend. Bis zum nächsten Mal, wenn wir uns wieder hört. Ich würde ja sagen, bis nächste Woche, wie man das normalerweise macht. Aber ich habe es ja erklärt. Es ist kompliziert. Ich strenge mich an. Mal gucken, wie es weitergeht. Aber wir schaffen diese Sendung auf jeden Fall nicht ab. Wie gesagt, hier geht's weiter bei dem Nightclub. Das waren die letzten 2 Stunden, die Wollmilch mit dem Alex im Studio. Habt einen schönen Samstagabend, bleibt gesund. Tschüssi.

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1: Group Therapy with Above and Beyond.

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